0: Um 5 Uhr mit Raphael Krämer. Es war ein raser Unfall, der Schlagzeilen gemacht hat. Vor knapp einem Jahr ist ein Mann in Hürth bei Köln mit seinem Auto in eine Schülergruppe gefahren. Seine Ampel war schon seit 4 Sekunden rot. Eine 10-Jährige starb und auch ein 25-jähriger Schulbegleiter. Der versuchte laut seinem Vater noch, ein Kind zu retten.
1: Er ist dann den Schritt weiter vor, um sich vor die Abien zu stellen oder sie noch zu retten. Und 20, 30 Zentimeter fehlten, dass er es geschafft hätte.
0: Der Unfallfahrer ist wegen fahrlässiger Tötung angeklagt. Weltweit sind letztes Jahr so viele Menschen hingerichtet worden wie seit Jahrzehnten nicht mehr. Amnesty International geht von mindestens 2700 Hinrichtungen aus, doppelt so viele wie im Jahr davor. Mehr dazu von David Rühl.
2: Der Anstieg geht laut Amnesty auf wenige Staaten zurück, die die Todesstrafe gezielt als Instrument der Einschüchterung einsetzten. Allen voran derzeit der Iran. Die rund 2700 Hinrichtungen seien aber nur ein Teil dessen, was wirklich geschehe. Hinrichtungen gelten in China beispielsweise als Staatsgeheimnis. Von dort seien verlässliche Daten nur schwer zu beschaffen.
0: In Tschechien sind tausende Menschen für ihre Medien auf die Straße gegangen. Sie demonstrierten dafür, dass die öffentlich-rechtlichen Sender im Land unabhängig bleiben. Die rechtspopulistische Regierung will die Beiträge dafür abschaffen. Stattdessen sollen die Medien Geld vom Staat bekommen und könnten damit dem Goodwill der Regierung ausgeliefert sein. Die Fans des SC Paderborn haben Grund zur Freude.
3: Genial, einfach Traum. Wir haben es geschafft in die Relegation, jetzt endlich.
4: Das war wirklich krass. Also am besten jeden Tag so Gefühle und dann wäre mein Leben perfekt.
0: Ihre Mannschaft hat weiter die Chance, in die Fußball-Bundesliga aufzusteigen. In Liga 2 schaffte es das Team am letzten Spieltag gestern auf den Relegationsplatz mit einem 2:0 gegen Darmstadt. Bitter war es für die Fans von Fortuna Düsseldorf. Das Team steht neben Münster als zweiter Absteiger in die dritte Liga fest.
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0: Es bleibt heute meistens grau und es kann immer wieder regnen. Stellenweise lockert es aber auch mal auf. In Dortmund, Menden und Wuppertal sind 15 Grad möglich, in Aachen und Bielefeld 16.

0: Leute, ich sag's nur ungern, aber ich glaube, das Ruhrgebiet ist die most iconic Region Deutschlands, oder? Ich bin Janina und ich habe selber mal im Ruhrpott gelebt. Ey, das ist so eine Welt für sich. Du merkst irgendwie immer noch die Nachwehen so des Bergbaus, auch so in der Sprache, nicht? Und überall riecht's nach Currywurst, nach Bier. Jeder liebt Herbert Grönemeyer. Ihr wisst, was ich meine. Und aus dem Pott, genauer gesagt aus Bochum, kommt jetzt auch ein Game. Kralon heißt das. Und du merkst in diesem Game so richtig, ey, da steckt auch Ruhrpott drin, komplett. Digi-Kollege Tobi hat es schon angezockt. Was müssen wir bei Kralon machen, Tobi?
1: Ja, also Kralon, das ist der Held unseres Spiels. Der ist auf der Jagd nach einem Monster und eben dieses Monster hat ihn in diese Grube, diese alte Mine geschmissen und da muss er einen Weg rausfinden. Am Anfang hast du absolut nichts. Keine Waffe, keine Rüstung und auch keinerlei Hilfen. Das Spiel nimmt dich auch nicht großartig an die Hand mit Tutorials oder so, sondern wirklich oldschoolig Learning by Doing. Gespielt wird aus der Ego-Perspektive und es ist halt echt finster da unten.
0: Macht das denn Bock, Tobi?
1: Also, man muss sich drauf einlassen. Man muss dazu sagen, es ist ein Indie-Titel. Es ist technisch leider noch ein bisschen unrund. Und das Kampfsystem ist leider, muss man sagen, schlecht. Ja, wenn du im Nahkampf mit den Gegnern kämpfst, ob du die getroffen hast oder nicht, das ist so ein bisschen Glücksspiel. Es gibt jetzt auch keine große Story und Videosequenzen oder so. Aber es gibt unheimlich viel zu entdecken im Spiel. Und mich hat echt gepackt, dass es eben nicht so ein Berieseln lassen ist, sondern dass du wirklich selber aktiv werden musst und selber nachdenken musst. Und dadurch verging die Zeit wirklich, wirklich gut. Man muss sich einfach drauf einlassen und reintauchen und dem Spiel eine Chance geben. Und deswegen, wenn man das macht, dann macht es wirklich Bock. Ist aber auch nicht für jeden was.
0: Okay, also Kralon, nix für mal nebenbei. Gibt's für PC, Xbox und PlayStation. Und falls ihr das mal so for free anzocken wollt, bei Steam gibt's da jetzt eine Gratis-Demo. Ich dachte, ich sag's euch mal, nicht? 1 Live. 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

0: Was geht, ihr Lieben? Lisa ist hier in 1WF Digi. Frage an euch, was ist schwerer? 1 Kilo Federn oder 1 Kilo Steine? Einmal klatschen, wer da schon mal drauf reingefallen ist. Ja, ist so. Ist eine super dämliche Frage, aber ich gebe es zu, ich bin oft genug drauf reingefallen und das auch viel zu lange. Ich war viel zu alt, als ich da noch drauf reingefallen bin. Es gibt einfach so Fragen, die tragen ja die Antwort schon in sich, aber man checkt es einfach nicht. Zum Beispiel so, wo führt die Rechtskurve hin? Ja, rechts, Bro. Oder was passiert, wenn ich mir die Haare blondiere? Ja, Digga, die werden wahrscheinlich werden sie nicht braun oder so. Ja, oft schmunzelt man ja bei solchen Fragen, aber der Kollege hier vom TikTok-Kanal von NDR Enjoy, der hat das Schmunzeln schon von einer ganzen Weile aufgehört.
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2: 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Erstmal schauen wir drauf, wie viele Fußballfans aus NRW das Wochenende verbracht haben. Manche in einem Feierrausch, für andere war es eine Katastrophe.
1: Erstmal zu den Feiernden. Der Aufstieg der Schalker stand ja schon fest. Gestern wurde dann nochmal die Zweitligameisterschaft besungen. Grund zum Feiern auch in Paderborn. Der SC hat es in der zweiten Liga noch auf Platz 3 geschafft und spielt damit um den Aufstieg in die Bundesliga.
2: Und damit zur Riesenenttäuschung. Fortuna Düsseldorf ist in die dritte Liga abgestiegen und zwar total knapp. Nur ein Tor hat gefehlt.
3: Wir sind so unendlich traurig, dass dieses Ergebnis zustande kommen konnte. Ich weiß nicht, was ich sagen soll. Ich bin einfach trostlos.
2: Als zweiter Absteiger stand Münster schon vorher fest, heißt aber auch, Bielefeld ist drin geblieben.
1: In der Bundesliga war ja am Samstag schon alles klar. Total spannend war es aber auch in der dritten Liga. Wie es da gelaufen ist und warum die Essener vielleicht heute noch einen Kater haben, hört ihr gleich hier in 1Live.
2: In Köln fängt heute der Prozess um einen Raserunfall an. In der Nachbarstadt Fürth war vor einem Jahr ein Mann mit seinem Auto in eine Schülergruppe gefahren. Es starben ein Mädchen und ein Betreuer.
1: Die Ampel für Autos hatte schon 4 Sekunden rot gezeigt. Der Autofahrer war auf dem Fußgängerüberweg noch fast 60 km/h schnell.
2: Die Zahl der Hinrichtungen weltweit hat sich innerhalb eines Jahres verdoppelt, zumindest nach den Zahlen, die bekannt sind. China zum Beispiel hält sie geheim.
1: In Saudi-Arabien wurde laut Statistik von Amnesty International ein Mensch pro Tag hingerichtet.
4: Wir sehen eigentlich seit mehreren Jahren einen kontinuierlichen Anstieg an Hinrichtungen. Das widerspricht sehr dem Bild, was Mohammed bin Salman auch nach außen hin präsentieren möchte, eins der Modernisierung und Liberalisierung.
1: Weltweit gehen die Menschenrechtler von mindestens 2700 Hinrichtungen aus.
2: Und dann noch ein Ergebnis vom Eishockey. Deutschland hat auch das zweite Spiel bei der Weltmeisterschaft verloren gegen Lettland mit 0:2. In der Vorrunde gibt es aber noch 5 weitere Partien für Deutschland. Schon heute Abend geht es gegen Gastgeber Schweiz.
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1: Es bleibt grau, dazu kommt oft Regen. Über den Mittag ist es aber auch mal länger trocken. Dazu in Gummersbach 14 Grad, in Herford und Soest 15 und in Viersen und Steinfurt 16 Grad.

0: Hello, hier hört 1Live Tiki, hier ist Lisa. Lesen ist ja an sich schon Kopfkino pur, ne? Bei wem das aber nochmal so Next Level ist und sich vor allem gern in so eine süße Urlaubslocation wegträumt, der hat bestimmt schon mal von Carly Ford schon gehört. Die schreibt mega vibey Sommerromane. Gesa aus dem Digi-Team hat eine Sonnenbrille auf der Nase und Carlys neues Buch im Arm. Der Sturm zwischen uns heißt das. Gesa, an welchen schönen Ort geht's denn da diesmal?
1: Nach Vancouver Island in so eine super schicke Hotelanlage, die so ein bisschen abseits liegt mit einem Regenwald. Und hier landet Frankie. Eigentlich sollten es ihre Flitterwochen sein. Doch statt ihrem Bräutigam hat sie jetzt ihren besten Freund George dabei.
0: Hochzeit gecancelt oder was?
1: Tatsächlich, über einen Post-it. Ich liebe dich, aber ich kann dich nicht heiraten. Das war die Nachricht, die Frankie einen Tag vor ihrer Hochzeit gefunden hat. Ja, und dann Nervenzusammenbruch, absoluter Breakdown. Da ist Wut, da fließen Tränen, da ist Verzweiflung.
0: Ja, zu Recht. Aber das heißt, jetzt ist ihr bester Freund dabei. Klingt so ein bisschen nach Friends to Love war's, ne? Liebe, Liebe, Liebe.
1: Es wird einem schon ziemlich schnell klar, welche Richtung diese Story einschlagen wird. Aber mir voll egal. Ich brauche hier tatsächlich nicht die große Überraschung. Ich lese dieses Buch vor allem wegen der Stimmung, weil ich die Figuren mag, die auch nicht so krampfhaft angepasst sind. Die strugglen, sind dabei aber total liebenswert.
0: Cool.
1: Und allein schon wegen dieser Dynamik zwischen Frankie und George lohnt sich dieses Buch. Die sind total sweet, die sind witzig und die machen einfach wirklich großen Spaß.
0: Schön. Gesa ist begeistert und ihr vielleicht auch, wenn ihr es lest, Der Sturm zwischen uns von Carly Fortune.

sich ein geiles Getränk zu gönnen und so. Und das bei diesem Song. Ich gönn's euch aber von Herzen, denn dieser Song ist quasi die Einladung dazu, Sonne einzuatmen. Ob sie da ist oder nicht, scheißegal, weil diese spanische Hook, das ist doch einfach Sonne pur, Leute, oder? Das ist Amo, ¿Qué pasa? Scheint jetzt für euch in 1LiveDigi.

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0: 1 Live Digi ist hier. Na, liebe Digi-People, wie läuft euer Tag? Habt ihr alles im Griff, alles im Blick, alles gut sortiert in eurer Kalender-App auf dem Handy? Naja, ich hoffe, es ist alles da genauso gut sortiert wie bei den Jungs, die wir auf dem TikTok-Kanal von NDR Enjoy gesehen haben.
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1: 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Erstmal schauen wir drauf, wie viele Fußballfans aus NRW das Wochenende verbracht haben. Manche in einem Feierrausch, für andere war es eine Katastrophe.
0: Erstmal zu den Feiernden. Der Aufstieg der Schalker stand ja schon fest. Gestern wurde dann nochmal die Zweitligameisterschaft besungen.
2: Zweitliga!
0: Grund zum Feiern gab es auch in Paderborn. Der SC hat es in der zweiten Liga noch auf Platz 3 geschafft und spielt damit um den Aufstieg in die Bundesliga.
1: Und damit zur Riesenenttäuschung. Fortuna Düsseldorf ist in die dritte Liga abgestiegen. Und zwar total knapp. Nur ein Tor hat gefehlt.
3: Wir sind so unendlich traurig, dass dieses Ergebnis zustande kommen konnte. Ich weiß nicht, was ich sagen soll. Ich bin einfach trostlos.
1: Als zweiter Absteiger stand Münster schon vorher fest. Heißt aber auch, Bielefeld ist drin geblieben.
0: In der Bundesliga war ja am Samstag schon alles klar. Total spannend war es dann aber noch in der dritten Liga. Da ist Rot-Weiß Essen mit einem Tor in der Nachspielzeit auf Platz 3 gelandet und kann jetzt noch den Aufstieg in die zweite Liga schaffen.
1: Es war ein Raserunfall, der Schlagzeilen gemacht hat. Heute geht der Prozess dazu los. Vor einem Jahr ist ein Mann in Hürth bei Köln in eine Schülergruppe gefahren. Seine Ampel war rot.
0: Eine 10-Jährige starb und auch ein 25-jähriger Schulbegleiter, der versuchte laut seinem Vater noch ein Kind zu retten.
4: Er ist dann den Schritt weiter vor, um sich vor die Arbeit zu stellen oder sie noch zu retten. 20, 30 Zentimeter fehlten, dass er es geschafft hätte.
0: Der Unfallfahrer ist wegen fahrlässiger Tötung angeklagt.
1: Weltweit sind letztes Jahr so viele Menschen hingerichtet worden wie seit Jahrzehnten nicht mehr. Amnesty International geht von mindestens 2700 Hinrichtungen aus.
0: 1Live-Reporter David Rühl sagt, viele Staaten versuchen so ihre Bevölkerung einzuschüchtern.
5: Allen voran derzeit der Iran. Dort protestierten die Menschen mehrfach gegen das Regime und das versuche mit den Hinrichtungen die Bevölkerung nun zu verängstigen, heißt es in dem Amnesty-Bericht.
0: In der Statistik fehlen aber wohl noch tausende Fälle aus China, Vietnam und Nordkorea. Von dort gibt es keine Zahlen.
1: Die ESC-Siegerin ist zurück zu Hause. Dara ist von hunderten Fans in Bulgarien empfangen worden. Sie sang den Siegersong Bangaranga zur Begrüßung am Flughafen.
0: Bulgarien hat zum ersten Mal den Eurovision Song Contest gewonnen, vor Israel und Rumänien. Deutschland wurde Drittletzter.
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1: Es gibt Wolken, Regen, aber stellenweise auch mal etwas Sonne. Dazu in Bad Berleburg 12 Grad, in Xanten und Bielefeld sind es 15 und in Kerpen und Hagen 16 Grad.

0: Sie teilt mal wieder richtig aus, wie wir es von ihr kennen. Lisa ist hier in 1Live Digi High. Und ich meine damit nicht mich, sondern sie hier, Shireen David. Hören wir als nächstes zusammen mit AK außer Kontrolle in ihrem neuen Song LDNB, beziehungsweise Lass dich nicht blicken. Geiler, vibiger Rapbeat von den beiden. Und der Text eben auch sehr stark. Bundeskanzler Friedrich Merz, TV-Moderator Thomas Gottschalk. Viele kriegen da ihr Fett weg in diesem Song. Und eine Line finde ich besonders cool, und zwar diese hier.
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0: So, ich schick dich nach Hause wie ein albanischer Obstteller. Und für die, die es nicht gecheckt haben, dieser Obstteller ist ein Teil einer albanischen Tradition, bei der dieser Obstteller eben dafür steht, dass man sagt, Leute, zieht mal so langsam ab, der Abend ist gelaufen. Also sobald dieser Obstteller auf dem Tisch landet, ist es das Signal für zieht Leine. Das heißt, sie teilt wirklich in diesem Song nur aus, sei es Obst oder ein Diss. Lieben wir aber diese Kombi. Wir hören deshalb jetzt mal rein. Der Diss in voller Länge. Hier ist LNDB von Shireen David und AK außer Kontrolle.

0: Hey 1Live Digi-People, hier ist Lennart. Sag mal, wer von euch braucht ein neues Buch? Bisschen Nachschub zum Lesen? Wir haben ein neues Buch für euch, das ist von einer Autorin. Sie ist große Swiftie und das lässt sie auch in ihre Bücher einfließen. Dieses Buch, das heißt First Time for Everything, geschrieben von K.L. Walter. So, und über dieses Buch müssen wir eben genauer quatschen mit Bücherfrau Simone aus dem 1Live Digi-Team. Sag mal, Simone, ich vermute mal ganz stark, es geht um Liebe und Romantik.
1: Es geht um Liebe, ja. Madeline, genannt Mats, die 17-jährige Hauptfigur, die muss einige falsche Frösche küssen, ehe sie den richtigen findet. Ja. Also im Prinzip wird sie von einer Gruppe Brautjungfern quasi auf so eine Art Date-Challenge geschickt, um noch einen männlichen Begleiter für die Hochzeit ihres Bruders zu finden und nebenbei vielleicht sogar die große Liebe.
0: Okay, Simone, aber das klingt schon irgendwie wie der Plot von irgendeinem Rom-Com-Film, den ich nicht gesehen habe. Das hat mich jetzt noch nicht so ganz, Simone, also abgesehen von den Taylor Swift-Bezügen natürlich.
1: Ja, also man muss das schon sagen, das Rad, das wird hier nicht wirklich neu erfunden. Hm. Ich fand es manchmal auch so ein bisschen schade, dass ich das Gefühl hatte, dass so Szenen übersprungen werden, die ich gerne gelesen hätte und nicht nur so im Rückblick dann irgendwie mitbekommen hätte, was da passiert ist. Ja. Aber was mir sehr gut gefallen hat, war, dass ich mich so richtig in die Family von Mats verliebt habe.
0: Okay, warum das?
1: Ja, die sind alle irgendwie super sweet. Also Mats hat zwei Väter, die sind unfassbar toll und sie hat eine mega gute Beziehung zu ihrem Bruder. Ja. Und der und sie, die haben wiederum so zwei ganz tolle Besties und das ganze Miteinander von allen. Es gibt einem beim Lesen so cozy Vibes.
0: Schön.
1: Und einziger Störfaktor da ist aber Katie, die zukünftige Braut. Mit der kommt keiner so richtig klar. Und da gibt's auch noch so ein bisschen extra Drama.
0: Okay, da wollen wir jetzt mal aber noch nicht spoilern. Könnt ihr lesen im Buch First Time for Everything, so heißt das, geschrieben von K.L. Walter.

0: hier ist Lisa Nice Digi. Wenn die Eltern von euren Friends euch mögen, seid ehrlich, also ich stelle mir so einen Ritterschlag vor. So stelle ich mir das vor, wie sich ein Ritterschlag anfühlt. Also wenn einem so nett die Hand gereicht wird und man nett miteinander spricht, das ist Level 1. So. Wenn dann über einen Witz von einem gelacht wird, so richtig schön herzlich, Level 2. Und wenn man dann auch noch über Politik sprechen kann, ohne sich gegenseitig die Köpfe einzuschlagen, dann finde ich, hat man das Spiel Eltern von Friends durchgespielt. Aber habt ihr das Spiel durchgespielt? Was habt ihr sozusagen zu den Eltern von eurer Freundin oder von eurem Freund? Ich war mal draußen unterwegs und habe euch das gefragt.
1: Ich bin die Eltern von deiner Freundin oder von deinem Freund. Hi.
2: Hi.
3: Hallo.
2: Hi, wie geht's euch heute?
1: Wie war denn so unser Kennenlernen?
3: Das war ganz toll.
4: Am Anfang ein bisschen cringe, aber dann wird's gut.
5: Unangenehme Stille am Anfang.
2: Gut, ich meine, ich bin ja nicht ohne Grund mit dem Ben befreundet. Das kommt ja auch irgendwo her, so wie der Ben ist.
3: Interessant, das war ja mal was anderes. Wir haben uns im Urlaub kennengelernt.
1: Also du hast uns halt direkt nackt gesehen.
3: Das jetzt nicht?
1: Das heißt, du magst uns? Was glaubst du, wie wir dich finden?
2: Ich glaube auch ganz nett.
1: Eher so zurückhaltend.
2: Ihr bietet mir ein leckeres Mittagessen an. Von dem her glaube ich, dass ihr auch ganz froh seid, dass ich mit eurem Sohn befreundet bin.
1: Würden wir uns auch alleine treffen?
3: Ja.
1: Was würden wir so machen?
3: Kaffee trinken?
2: Auf ein Konzert gehen zum Beispiel. Ihr habt einen coolen Musikgeschmack.
1: Was wünschst du dir denn noch von uns?
3: Ein Auto?
6: Ich würde mir wünschen, dass sie weniger für mich machen, weil es unangenehm ist. Weil ich diese Dankbarkeit dafür gar nicht teilweise ausdrücken kann.
1: Hast du noch ein paar letzte Worte an uns?
3: Einen tollen Sohn habt ihr.
1: Ich mag euch.
6: Nee.
1: Gut, dann sehen wir uns. Ne? Tschüss.
3: Tschüss.
2: Tschüss. Ciao.

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2: Und Benjamin Immert. Und wir müssen nochmal über Bulgarien reden. Alle, die am Wochenende den ESC mitgekriegt haben, wissen warum. Das Land hat den Song Contest gewonnen mit Bangaranga von Dara. Für alle, die es nochmal kurz fühlen wollen, hier bitte.
1: Für Bulgarien ist das ziemlich groß. Es ist der erste ESC-Sieg überhaupt. In den letzten 3 Jahren war das Land gar nicht dabei, aus Kostengründen. Dementsprechend jetzt der Hype. Dara ist gestern von hunderten Fans am Flughafen in der Hauptstadt Sofia empfangen worden.
2: Jetzt laufen quasi schon die Vorbereitungen für nächstes Jahr. In Sofia gibt's jedenfalls eine Halle mit bis zu 15.000 Zuschauern, in der die große Show dann steigen könnte. Der Regierungschef sagt, Bulgarien erwartet Europa und die Welt.
1: Und noch kurz aus deutscher Sicht. Da war der ESC der fast schon erwartete Reinfall. Sarah Engels hat den drittletzten Platz gemacht. Vom Publikum hatte es gar keine Punkte gegeben, nur von der Jury.
2: In Köln fängt heute der Prozess um einen Raserunfall an. In der Nachbarstadt Hürth war vor einem Jahr ein Mann mit seinem Auto in eine Schülergruppe gerast. Es starben ein Mädchen und ein Betreuer.
1: Die Ampel für Autos hatte schon 4 Sekunden rot gezeigt. Der Autofahrer war auf dem Fußgängerüberweg noch fast 60 km/h schnell.
2: Die Bahn fährt jetzt auch wieder nach Emmerich. Ab heute ist eine Großbaustelle zu Ende, die über 1,5 Jahre für mehrere Komplettsperrungen gesorgt hat, zwischen Oberhausen und Emmerich.
1: Erstmal fahren wieder ICE, ab morgen auch Regionalzüge. An der Strecke ist ein weiteres Gleis für den Güterverkehr gebaut worden.
2: Und dann noch ein Ergebnis vom Eishockey. Deutschland hat auch das 2. Spiel bei der Weltmeisterschaft verloren, gegen Lettland mit 0:2. In der Vorrunde gibt es aber noch 5 weitere Partien für Deutschland. Schon heute Abend geht es gegen Gastgeber Schweiz.
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1: Es bleibt heute meistens grau und es kann immer wieder regnen. Stellenweise lockert es aber auch mal auf. Dazu in Schleiden und Waldbröl 14 Grad, in Arnsberg 15 und in Wesel und Frechen 16 Grad.

0: It's Saturday, Sunday, what?
1: Alles ein bisschen stressig heute. Ich weiß auch nicht. Hier ist Leo und 1Live Digi. Habt ihr auch manchmal so Tage, an denen ihr einfach auf nichts einen Nerv habt? Alles stresst euch, euer Ärmel bleibt hängen am Türgriff und ihr kommt nicht drauf klar, dann lasst ihr euer Handy im Auto liegen und müsst nochmal zurücklaufen. Eine ganze Minute dauert das. Also normalerweise bin ich relativ gechillt, aber heute habe ich so ein bisschen so die Mut wie Kadalot bei Reality Queens auf RTL Plus.
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3: Von der Seite
2: ja, angemacht. Ja, hab ich auch blöd an der Seite angemacht. Ja, weil ich das Gefühl hatte, ich dachte, wir wären ein Team. Ich dachte, wir hätten zusammen.
3: Ich habe Rücksicht auf Gina genommen, weil sie die ganze Zeit mir eingeredet hat, Ariel zu nehmen.
4: Meine Geduldsfahne, ja, ist irgendwann auch wirklich im Keller.

Was geht ab? Hier ist 1 Live DG. Leute, wenn ihr euch fühlen wollt wie ein Main Character aus einem klassischen Hollywood-Film, so 1920er Showgirl-Vibes, dann müsst ihr diesen Song hier anmachen. Taylor Swift, Elizabeth Taylor. Ich sehe euch da in einer Jazzbar auf einem Klavier liegend mit so einer von diesen langen Zigaretten in eurem Mund. So, das ist der Vibe, den ich von diesem Song bekomme. Wenn ihr die limitierte Schallplatte nicht mehr bekommen habt, die es gab zu diesem Track, keine Sorge. Jetzt der Track für euch in bester Qualität und in voller Länge. Das ist Taylor Swift mit Elizabeth Taylor in 1Live.de.

0: Ihr hört 1Live Digi, was geht? Ich bin Janina und anderen bei etwas zugucken gibt mir immer so ein Gefühl von, nee, du kannst das nicht, lass mich mal lieber machen, oder? Aber anscheinend lieben wir ja zugucken, also vor allem dabei, wie Leute nämlich zocken. Es gibt Zahlen, in Deutschland gucken über 60% der unter 24-Jährigen gerne Let's Plays und Gaming-Livestreams. John aus dem Spieleteam, sag, wieso ist das so ein Riesending?
1: Ja, da gibt's einige Gründe. Ich habe zum Beispiel damit angefangen früher, weil ich selbst zu viel Schiss für Horrorspiele hatte. Aber ich liebe die halt. Also Grund Nummer eins ist, so kann man Games erleben, die man selbst nicht spielen kann oder will.
0: Aber geht da nicht auch so ein bisschen was vom Spaß verloren? Weil ich meine, also zocken ist ja jetzt keine Serie, ne?
1: Ja, das stimmt. Aber dafür bekommst du hier zum Beispiel eine Community. Das ist nämlich Grund Nummer zwei. Also im Chat bei so Gaming-Livestreams und so, da rätseln die Leute richtig zusammen mit. So wie zum Beispiel Digi-Hörerin Samu und ihre Friends in Discord.
2: Während wir den Livestream aufhaben und dann mal kommentieren, ah, guck mal, da hat er einen Zettel vergessen oder so halt. Und dann ärgern wir da ein bisschen mit, hier, du hast was übersehen und so halt.
1: Ja, und gerade kleinere Streamer, die reagieren dann auch auf solche Nachrichten und irgendwie ist man da richtig schön nah dran.
0: Okay, geil. Ist auch irgendwie geil, wenn du den Pros dann so Tipps geben kannst oder so. Mhm. Zocken, ne? Aber ist das vielleicht auch ein Grund, das zu gucken, weil Streamer einfach besser zocken als man selbst?
1: Ja, das ist auch oft ein Grund. Und zwar Grund Nummer drei, vor allem im kompetitiven Bereich. Die können das einfach besser als du. Mhm. Und Grund Nummer vier, da spielt das liebe Geld eine Rolle.
0: Okay, und wie fern das ist, checken wir gleich hier in 1Live Digi.

0: Mittwoch.
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2: Und Benjamin Immers. Achtung, es passiert noch. Gute Nachrichten von der Bahn. Denn heute geht am Niederrhein eine ewig lange Streckensperrung zu Ende zwischen Emmerich und Oberhausen.
1: 80 Wochen lang, also mehr als anderthalb Jahre, war die Strecke zu oder Züge konnten nur eingleisig fahren. In der Zeit wurden auf 73 Kilometer Länge ein drittes Gleis, Schallschutzwände und Brücken neu gebaut, außerdem die Technik erneuert.
2: Ab heute sollen Fern- und Güterzüge wieder normal fahren, ab morgen dann auch der Regionalverkehr. Das ganze Projekt ist vor allem für den Güterverkehr gedacht. Der Abschnitt gehört zur Strecke, die von Rotterdam, wo am Hafen viele Waren ankommen, Richtung Südeuropa geht.
1: Und der Aufwand war groß. Eine Brücke über den Dattel-Ems-Kanal musste erhöht werden. Und weil schwere Güterzüge nicht so große Steigungen fahren können, mussten auch einige Gleisabschnitte angehoben werden und sogar ein ganzer Bahnhof.
2: Es war ein tödlicher Unfall, der Schlagzeilen gemacht hat. Heute geht der Prozess dazu los. Vor einem Jahr ist ein Mann in Hürth bei Köln in eine Schülergruppe gefahren. Seine Ampel war rot.
1: Eine 10-Jährige starb und auch ein 25-jähriger Schulbegleiter. Der versuchte laut seinem Vater noch ein Kind zu retten.
3: Er ist dann den Schritt weiter vor, um sich vor die Abin zu stellen oder sie noch zu retten. Also 20, 30 Zentimeter fehlten, dass er es geschafft hätte.
1: Der Unfallfahrer ist wegen fahrlässiger Tötung angeklagt.
2: In Rotterdam in den Niederlanden legt heute das Kreuzfahrtschiff an, auf dem es in den letzten Wochen mehrere Hantavirusfälle gab.
1: Die Passagiere sind schon auf Teneriffa von Bord gegangen und seitdem zu Hause in Quarantäne. Wenn auch die Besatzung in Rotterdam ausgestiegen ist, soll das Schiff desinfiziert werden.
2: Tofu-Wurst, Veggie-Burger oder Sojabratling. Letztes Jahr wurden in Deutschland weniger vegane oder vegetarische Fleischalternativen produziert. Laut Statistischem Bundesamt waren es 125.000 Tonnen, 1,2% weniger als im Jahr davor.
1: Es ist das erste Mal, dass die Produktion runtergegangen ist. Die Produktion von Fleisch hat letztes Jahr nochmal zugelegt.
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2: Das bleibt grau, dazu kommt oft Regen. Über den Mittag ist es aber auch mal länger trocken. Und das hier sind die Höchstwerte in Bad Münstereifel und Meinerzhagen 14 Grad, in Dortmund 15 und in Krefeld und Rheine 16 Grad.

0: Was geht, ihr Endlife-Digi? Ich bin Janina und ich muss euch sagen, über die Hälfte der unter 24-Jährigen guckt anderen gern beim Zocken zu. Also gucken teilweise sogar lieber Let's Plays oder Gaming-Livestreams, als selbst zu zocken. Na, gehört ihr dazu? Ich glaube ich nicht, weil ich zock viel lieber. Aber das liegt wohl nicht nur daran, dass dieses Zugucken entertaining ist und so, sondern das hat auch was mit Kohle zu tun. Sagt zumindest Joanna aus dem Digi-Team. Was genau meinst du damit, Joanna?
1: Ja, also Let's Plays, die können zum Beispiel erstmal so eine Art Entscheidungshilfe sein. Also ich schaue mir ein Game erst an, bevor ich selbst die Kohle investiere und am Ende dann vielleicht enttäuscht bin. Und manchen fehlt auch einfach komplett das Geld. So geht's zum Beispiel auch Digi-Hörerin Samu.
2: Allein die ganzen PC-Only-Games, die ich da in Lives gesehen habe, wo ich mir denke, oh, das will ich eigentlich mal selber spielen, denn kann ich aber nicht, weil ich mir halt den PC nicht leisten kann.
1: Oh. Ja, und mit Streams und solchen Gaming-Livestreams, da können Menschen wie Samu trotzdem up-to-date und Teil der Community bleiben.
0: Okay, also gucken die Leute in Deutschland Let's Plays oder Livestreams, weil alles vor allem teurer geworden ist, wegen Inflation und globaler Probleme und so?
1: Ja, also es liegt natürlich nicht nur daran, es macht ja auch Spaß, aber ich glaube, das Thema trägt schon einen guten Anteil dazu bei, zu diesem Anstieg, weil, ganz ehrlich, große Spiele kosten mittlerweile locker mal 70 Euro und auch Konsolen und PCs werden immer teurer. Also die PlayStation 5 zum Beispiel, die kostet seit Anfang April diesen Jahres einfach 100 Euro mehr. Einfach so. Und für die nächste Xbox-Konsole, die irgendwann kommt, gehen Branchenexperten aktuell sogar von Preisen von über 1000 Euro aus.
0: Ey, crazy, oder? Ich find's schade, dass das so ist. Aber es gibt ja immer Gründe, warum man beim Zocken zuguckt, ne? Nicht nur Geld. Meine Schwester hat mir auch immer zugeguckt, bin ich ehrlich. Weil sie es aber

0: Schönen guten Tag, Leute.
1: Leute, Applaus bitte, wir machen weiter.
0: Jo. Das gilt nicht nur für 1Live.de, für uns, sondern auch für, wie ihr gehört habt, Felix Lobrecht. Der ist nämlich immer noch am Start mit 1Live 99 Problems. Könnt ihr euch gerne mal geben als Podcast oder auch bei YouTube. Er ist nämlich dafür da, eure Probleme zu lösen. Zum Beispiel auch das von Maximilian aus Taching am See.
2: Ich habe am Anfang des Jahres meine Traumfrau kennengelernt. Und wir haben uns dreimal getroffen. Und jetzt ist sie für 6 Monate in der Karibik auf dem Schiff. Und die Frage ist, wie soll ich mich verhalten bei einer Fernbeziehung, die keine Fernbeziehung ist?
1: Warum ist es keine Fernbeziehung?
2: Offiziell sind wir noch nicht zusammen.
1: Ah, okay. Und ihr habt gar keinen Kontakt, weil sie auf dem Schiff ist, da gibt's kein Internet?
2: Ab und zu schon, aber sehr sporadisch, halt mal einmal in der Woche.
1: Also ich glaube, das Schlimmste, was du machen könntest, wäre da so einfach hinzufliegen oder so als Überraschung. Ich glaube, man hat bestimmt so die Idee, so, oh, dann überrasche ich die und dann so, oh nee, ist scheiße. Ich glaube, das würde ich nicht machen. Ich glaube, ich würde wirklich einfach hoffen, dass die da eine gute Zeit hat und dann, dass sie sich danach einfach freut, dich wiederzusehen. Willst du dir einfach einen kleinen Gruß in die Kamera sprechen? Nichts zu Schnulziges, weil hier sind noch andere Leute anwesend.
2: Ich wollte eigentlich dich fragen, ob du einen Gruß schicken kannst, weil sie auch ein großer Felix Lobrecht
1: ist. Echt? Ja, klar, mach ich. Wie heißt die?
2: Lisa.
1: Lisa, du geile Sumse. So, während du hier irgendwie da mit den Piraten am Rumschiffen bist, sitzt hier

Okay, wow. Also das ist Mysterious. Tag erstmal, Leute. Hier ist Icelife Digi. Ich spiele euch gleich einen Song, von dem wusste erstmal keiner, wer den eigentlich gemacht hat. Dieser Song heißt Loco Loco und der wurde Gordo anonym zugeschickt. Der ist ja Producer und DJ in den USA und hatte den auf einmal in seinen DMs. Er fand den aber so geil, dass er den in seine Live-Sets eingebaut hat. Andere DJs dann auch. Und dann hat Gordo irgendwann gesagt, ich muss jetzt wissen, von wem dieser Song ist. Hat dann so einen Aufruf bei TikTok und Insta gestartet. Medusa haben den Song auch gefeiert. Es ist dann ziemlich viral gegangen, das Ganze. Und aus Joke haben dann auch so Leute wie Diplo und so gesagt, ja, sie hätten den Song gemacht. Der ist von mir. Alle Welt wollte halt wissen, von wem ist dieser Song. Bis irgendwann dann Gordo groß announced hat, ja, also der Song, der ist von mir. Und auch von Reinier Sonnenfeld, der ist Techno-Producer aus den Niederlanden. Ich muss sagen, sehr clevere Promo, oder? Also erstmal sagen, es wäre anonym gewesen, dann der Aufruf und dann einfach selber dahinter stecken. So musst du das machen. Ich denke aber, der Song, der wäre auch so oder so gefeiert worden, weil ist ein Banger, wie wir coolen Kids sagen. Das hier ist Loco Loco in Icelife Digi.

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1: 10 Uhr ist es, hier sind Sarah Batkowski.
2: Und Benjamin Immort. Und wir müssen nochmal über Bulgarien reden. Alle, die am Wochenende den ESC mitgekriegt haben, wissen warum. Das Land hat den Song Contest gewonnen mit Bangaranga von Dara. Für alle, die es nochmal kurz fühlen wollen, hier bitte.
1: Für Bulgarien ist das ziemlich groß. Es ist der erste ESC-Sieg überhaupt. In den letzten 3 Jahren war das Land gar nicht dabei, aus Kostengründen. Dementsprechend jetzt der Hype. Dara ist gestern von hunderten Fans am Flughafen in der Hauptstadt Sofia empfangen worden.
2: Jetzt laufen quasi schon die Vorbereitungen für nächstes Jahr. In Sofia gibt es jedenfalls eine Halle mit bis zu 15.000 Zuschauern, in der die große Show dann steigen könnte. Der Regierungschef sagt, Bulgarien erwartet Europa und die Welt.
1: Und noch kurz aus deutscher Sicht. Da war der ESC der fast schon erwartete Reinfall. Sarah Engels hat den drittletzten Platz gemacht. Vom Publikum hatte es gar keine Punkte gegeben, nur von der Jury.
2: Tofu-Wurst, Veggie-Burger oder Sojabratling. Letztes Jahr wurden in Deutschland weniger vegane oder vegetarische Fleischalternativen produziert. Laut Statistischem Bundesamt waren es 125.000 Tonnen, 1,2% weniger als im Jahr davor.
1: Es ist das erste Mal, dass die Produktion runtergegangen ist. Die Produktion von Fleisch hat letztes Jahr nochmal zugelegt. Jetzt geht's um die deutsche Klimapolitik. Fachleute haben sich die Zahlen angeschaut und sagen, im letzten Jahr sind ungefähr gleich viele klimaschädliche Treibhausgase ausgestoßen worden.
2: Die Experten haben ausgerechnet, dass das in den nächsten Jahren zwar weniger wird, aber zu langsam. Sie gehen davon aus, dass Deutschland seine Klimaziele ab 2030 deutlich verfehlt.
1: In Aalen im Münsterland versucht die Feuerwehr gerade unbekannte Chemikalien zu identifizieren. Die wurden gestern in der Lagerhalle entdeckt.
2: Die Feuerwehr war wegen Rauch gerufen worden. Aus einem Routineeinsatz ist dann aber schnell ein Großeinsatz geworden. Spezialisten untersuchen die Behälter, die geraucht haben.
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1: Es bleibt heute bei Wolken, auch wenn es zeitweise auflockern kann. Es kommt später auch schon wieder neuer Regen nach. Dazu in Monschau heute 13 Grad, in Halle und Siegen 15, Grevenbruch und Warendorf kommen auf 16 Grad.
2: Morgen ist es erst noch sonnig und trocken, dann kann es aber wieder regnen. Auch übermorgen wird es wechselhaft, teilweise auch mit kräftigen Schauern.

0: Hallo, hier ist ein Live-Digi mit Lisa. Dinge, die mich ja zum Lachen bringen. Zweideutigkeit. Lieb ich einfach. Um genau zu sein, sind es Sätze, die mich zum Lachen bringen, nach denen man sagen kann, that's what she said oder that's what he said. Zum Beispiel, boah, hier unten stundenlang rumzuorgeln, war aber jetzt auch wirklich richtig anstrengend. That's what she said. Finde ich lustig. Oder, keine Ahnung, wie du das geschafft hast, so lange zwei Melonen in einer Hand zu tragen. That's what he said. Finde ich auch lustig. Und mit diesem Ohr haben wir auch eine schöne Situation bei Vox gefunden in der Sendung Einmal Camping, immer Camping.
1: Campingurlaub, ein XXL-Vergnügen für die ganze Familie.
2: Ich glaube, es sieht eng aus.
3: Quatsch.
2: Das passt, ja?
3: Das passt doch perfekt. Achso, klar, geh mal ein bisschen weg.
2: Kannst du auch die Klappe auflassen und den Schwanz raushängen.
3: Guck mal, aber wenn wir hier den Kopf teilen.
2: Mama.
3: Scheiße, es passt nicht, Schatz.
2: Und wenn du erst den Schwanz reinsteckst, geh mal. Entschuldigung, oh Gott.
3: Schatz, ja. Heute nicht
2: nein,
3: mehr. Hey.
2: Nein.
3: So habe ich den Schwanz jetzt reingesteckt
2: nein,
3: und.
2: Hol mal den Kopf raus.
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0: bekommen. Und egal ob auf Twitch, YouTube, TikTok oder Insta, überall geht dieses Game gerade viral. Und Joanna aus dem Digi-Team hat es schon angezockt und hilft uns dabei, jetzt endlich mitreden zu können. Was ist das für ein Game, Joanna?
1: Es ist eine Lebenssimulation tatsächlich, also sowas wie die Sims oder jetzt Animal Crossing.
0: Okay, und warum gehen da gerade alle so drauf ab?
1: Weil es einfach total weird und chaotisch ist. Also viele bezeichnen es auch als Reality-TV, als Videospiel.
0: Geil.
1: Weil wir erstellen uns am Anfang vom Game nämlich keinen eigenen Charakter, mit dem wir dann die ganze Zeit irgendwie Teil dieser Inselgemeinde sind oder was auch immer, sondern wir spielen quasi Gott. Dafür haben wir so eine leere Tropeninsel, hört man ja ein bisschen an der Musik auch. Mhm. Die müssen wir dann mit Leben füllen und dafür erstellen wir uns erstmal Mies.
0: Ah ja, ich weiß noch, diese Mies. Waren das nicht auch so kleine, lustige Avatare auf der Wii und so? Ich glaube, ich erinnere mich. Aber denkst du, das wird jetzt so ein langfristiger Hype oder ist das übermorgen schon wieder vorbei?
1: Ich finde das halt immer super schwer einzuschätzen, weil auf der einen Seite funktionieren solche cozy Lebenssimulationen aktuell einfach krass gut, weil die dieses perfekte Kontrastprogramm zum stressigen Alltag sind oder zur ja überfordernden Weltlage. Mhm. Auf der anderen Seite bin ich irgendwie unsicher, wie lange das bei der Stange hält, wie lange das witzig ist, weil irgendwann ist die Prämisse ja vielleicht auch ein bisschen auserzählt.
0: Okay. Ist mir aber auch eigentlich ein bisschen egal, weil Hauptsache, wir können jetzt alle mitreden.

0: Ihr hört eins Live hier und auf meiner Playlist ist als nächstes Kontra K, ein Typ, der immer so ein Stück von seinem Tiger mit sich rumträgt.
1: Ich habe ihren Milchzahn heute an.
0: Ja, Kontra K hat nämlich vor ein paar Jahren eine Patenschaft für ein Tigerbaby übernommen, für Elsa.
2: Den Planeten machen wir eh genug in den Arsch. Menschen gibt's viele, Tiere nicht mehr.
0: Ja, Elsa war in einem Wanderzirkus, ist da gerettet worden von einer Tierärztin und dann in den Tigerpark gekommen. Kontra K hat das irgendwie mitbekommen und gesagt, er baut da jetzt ein Gehege.
2: Und dann war ich aber schon so intuit und sie schon so an mich gewöhnt, weil sie mit der Hand aufgezogen wurde, dass ich auch nicht mehr wegzudenken war. Und dann saß ich 4 Jahre in dem Gehege mit diesem Tiger und habe jeden Tag gespielt.
0: Naja, was soll ich sagen? Ist eine Love Story, die bis heute geht zwischen Kontra K und Elsa.
2: Die hört mich schon über Kilometer, wie ich Gas gebe vom Auto, wie auch immer sie das macht. Die steht am Zaun, wenn ich komme, ist sie schon da.
0: Im Gehege ist Kontra K aber nicht mehr unterwegs, nur noch draußen, aus guten Gründen.
2: Es ist immer noch ein Tiger, ja, wir haben uns lieb, aber mit Safety.
0: Weise Erkenntnis hier von Tigerpapa Kontra K hört ihr jetzt mit seiner neuen Single zusammen mit Raf Camora. Das hier ist Zeitpunkt.

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1: Um 11 Uhr mit Sarah Bartkowski
2: und Benjamin Immort. Die Bundesregierung hat heute ein Zeugnis bekommen für ihre Klimapolitik. Und es ist eins, für das alle Schülerinnen und Schüler zu Hause richtig Ärger kriegen würden. Denn der Expertenrat für Klimafragen sagt, das reicht so nicht.
1: Dabei klingt es auf den ersten Blick ganz okay. Laut den Berechnungen wird der Ausstoß des klimaschädlichen Gases zwar sinken, aber zu langsam. Als Folge wird die Regierung die selbstgesetzten Ziele ab 2030 verfehlen, wenn sich nicht deutlich was ändert.
2: Die Experten sehen dabei auch das geänderte Heizungsgesetz kritisch. Das hat die Regierung gerade erst angepasst und den Einbau von Öl- und Gasheizungen wieder einfacher gemacht.
1: Im Expertenrat sitzen 5 Wissenschaftlerinnen und Wissenschaftler im Auftrag der Bundesregierung. Ein Prof von der Uni Köln ist auch dabei. Direkte Folgen hat das Gutachten erstmal nicht. Wenn sich die Daten aber nicht ändern, wäre die Regierung gesetzlich verpflichtet, mehr für den Klimaschutz zu machen.
2: Dann geht's ums Thema Wohnungsbau. In Deutschland hat es von Januar bis März mehr Baugenehmigungen gegeben. 63.500, das sind fast 15% mehr als vor einem Jahr.
1: Der Zentralverband des Baugewerbes sagt, dass das ein ermutigendes Signal ist. Um den Bedarf an Wohnungen in Deutschland zu decken, seien aber deutlich mehr Genehmigungen nötig.
2: In Bulgarien sind weiter viele in ESC-Stimmung. Siegerin Dara ist gestern von hunderten Fans am Flughafen in der Hauptstadt Sofia empfangen worden.
3: Der Sieg bedeutet viel für mich. Ich kann den Kindern zeigen, dass alles möglich ist. Dass man aus einem kleinen Land kommt, bedeutet nichts. Mit harter Arbeit, Einsatz und Träumen können wir die Welt auf den Kopf stellen.
1: Dara hatte mit Bangaranga abgeräumt. Mit ihrem Sieg ist auch klar, Bulgarien ist nächstes Jahr Gastgeber des ESCs.
2: In Rotterdam in den Niederlanden ist vorhin das Kreuzfahrtschiff angekommen, auf dem es in den letzten Wochen mehrere Hunter-Virus-Fälle gab. Jetzt kann auch die Besatzung von Bord.
1: Die Passagiere sind schon auf Teneriffa von Bord gegangen und seitdem zu Hause in Quarantäne. Das Schiff soll jetzt gereinigt und desinfiziert werden.
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2: Es bleibt grau, dazu kommt oft Regen. Über den Mittag ist es aber auch mal länger trocken. Und mit diesen Höchstwerten in meiner Tagen 13 Grad in Bad Salzuflen und Hamm 15 und in Mülheim und Brühl 16 Grad.
1: Morgen ist es erst freundlich und trocken, später wieder mehr Wolken und auch Schauer. Am Mittwoch wechselhaft bis 20 Grad dann.
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0: Hey, hier ist Leo und 1Live.de. Das wird euch jetzt vielleicht überraschen, aber Leute in Deutschland ziehen super früh von zu Hause aus. Im Vergleich zu anderen Ländern, im Schnitt mit so 24 hauen wir ab von zu Hause. Warum erzähle ich euch das? Weil in diesem Buch geht es darum, nach Hause zurückzukehren und nicht unbedingt aus einem schönen Grund. Lena Kupke kennt ihr, die ist Comedian, war auch schon bei uns in der Hörsaal-Comedy und in der 1Live-Generation-Gag, hat jetzt ihr Debütroman geschrieben namens Pause und hat uns erzählt, worum es in dem Buch geht.
1: Es geht um Hannah. Hannah ist 36 und der wird vom Leben ein Bein gestellt. Es läuft nicht so wie geplant. Und sie wacht dann im Krankenhaus auf. Das ist aber nur ganz kurze Anfangssequenz. Und die Ärztinnen sagen, es muss sie jemand abholen. Und das sind ihre Eltern. Und Hannah landet dann letztendlich 6 Wochen in ihrem alten Kinderzimmer und beginnt da sowas wie zu heilen und sich mit der ganzen Familie auch auseinanderzusetzen. Die kleine Schwester Sarah wohnt um die Ecke und ist eigentlich so ein Familienroman und geht viel um die Dynamik und generativen Unterschiede in Kommunikation und mit Schwierigkeiten.
0: Okay, stell dir vor, du bist 36 und musst deinen Papa wieder nach dem WLAN-Passwort fragen, weil du wieder eingezogen bist. Die Story klingt erstmal ganz schön ernst, aber keine Sorge, es ist auch super lustig. Das Buch, super viel Humor steckt da drin. Und wir haben Lena gefragt, wie viel von ihr selbst eigentlich in der Story drin steckt.
1: Also, ich bin nicht Hannah, aber natürlich habe ich Hannah genauso wie den allen anderen Figuren Emotionen von mir geliehen oder mich da bedient oder Sätze auch, die ich gehört habe. Aber ich bin keine Figur 1:1. Aber die Erfahrung vielleicht, dass nicht immer alles so funktioniert nach Plan, die ja jeder Mensch irgendwann macht, überall klopft mal das Leid an, die kenne ich.
0: Also vielleicht euer Buch für den Urlaub 2026. Comedian Lena Kupke hat ein Debütroman geschrieben namens Pause, gibt's jetzt im Handel.

0: Geghostet werden, Leute, ne? Ist super arschig. Fühlt sich scheiße an. Lisa ist hier in Live.digi. Hi. Ghosten ist ja eigentlich so ein Ding, was man, finde ich, nur digital macht. Also wenn ich ans Ghosten denke, dann denke ich direkt an unbeantwortete Nachrichten. Left on read, so der Klassiker. Aber hier beim Spiegel TV Magazin auf RTL, da haben wir so eine Person gefunden, die hat das Ghosten next level durchgezogen. Das Ghosten hat es quasi aus dem Chat rausgeschafft, direkt an die Haustür ins echte Leben. Gut aber, dass die Message dann doch noch schlussendlich angekommen ist und verstanden wurde.
1: Die SPD-Politikerin hat es nicht in den Landtag geschafft. Heute ist sie auf Hausbesuch bei ihren verloren gegangenen Wählern.
2: Hallo, hier ist die SPD. Dürften wir kurz reinkommen? Hallo?
3: Ich glaube, das war ein Nein.
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0: 1 Live Digi, no hablo español, pero qué pasa, ist der Songtitel von Amo. Ja Leute, hier ist Lennart in 1 Live Digi. Ich spreche jetzt leider kein Spanisch, auch wenn ich drei Jahre Spanisch in der Schule hatte. Das ist schon ein bisschen peinlich, aber egal. Aktueller Song von Amo heißt auf jeden Fall qué pasa. So, und das ist jetzt aber wiederum Deutschrap.
1: Hä?
0: Es ist Deutschrap hoch 2 sogar, weil wir haben Amo, dann haben wir Eamon, also die zwei Deutschrapper, die sich gesagt haben, Moment mal, es läuft so gut bei uns beiden, lass uns doch mal zusammen Musik machen und uns sogar noch einen neuen Namen zusammengeben. Also aus Amo und Eamon wird Amo. So, und warum jetzt Deutschrap auf Spanisch? Naja, es ist kurz mal eine Runde flexen mit den Spanisch-Skills im Song und dann wechseln sie aber auch auf Deutsch. Amo, qué pasa? 1 Live Digi, jetzt hier.

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1: 12 Uhr ist es, wir sind Sarah Batkowski
2: und Mathis Trapp. In den letzten Wochen war ja oft das Kreuzfahrtschiff in den Nachrichten, auf dem es einen Hunter-Virus-Ausbruch gab. Es ist jetzt in den Niederlanden angekommen. Alle 27 Leute, die noch an Bord waren, können runter.
1: Es sind 25 Besatzungsmitglieder und 2 medizinische Fachleute. Der Betreiber der Atlantik-Kreuzfahrt sagt, dass keiner von ihnen Krankheitssymptome hat. Trotzdem kommen die Leute jetzt in Quarantäne. Im Hafen von Rotterdam wurde dafür ein Containerdorf aufgebaut.
2: Auch die übrigen Passagiere, die in den letzten Wochen auf dem Schiff waren, werden noch einige Zeit überwacht. Bis bei ihnen eine Infektion nachweisbar ist, kann es nämlich dauern.
1: Insgesamt gibt es bisher 8 bestätigte Hunter-Virus-Fälle bei dem Schiff. 3 Menschen sind gestorben, auch eine Deutsche.
2: Die Weltgesundheitsorganisation stuft die Gefahr durch das Virus weiter als gering ein. Wenn das Schiff gereinigt und desinfiziert ist, werde das Risiko noch mal kleiner.
1: Unabhängige Fachleute haben überprüft, wie gut die Bundesregierung ihre selbst gesteckten Klimaziele einhält. Das Ergebnis ist nicht so gut.
2: Wenn sich nichts ändert, wird Deutschland seine Klimaziele bis 2030 verfehlen. Nach den Berechnungen sind letztes Jahr ungefähr gleich viele klimaschädliche Treibhausgase ausgestoßen worden. In den nächsten Jahren sinken sie zwar, aber zu langsam.
1: Für alle, die mit der Bahn am Niederrhein fahren, gibt's gute Nachrichten. Die Strecke zwischen Emmerich und Oberhausen ist wieder frei, nach mehr als 1,5 Jahren Bauzeit.
2: Auf dem Abschnitt fahren seit heute wieder Fern- und Güterzüge, laut Bahn ab morgen auch wieder Regionalzüge. Auf der Strecke wurde ein 3. Gleis für den Güterverkehr gebaut.
1: Beim Fußball-Zweitligisten SC Paderborn gibt's gerade wohl ein Kartenchaos. Der Verein sagt, dass viele noch Tick nach Tickets für das Relegationsspiel am Donnerstag gegen Wolfsburg nachfragen.
2: Insgesamt wird's ca. 15.000 Tickets geben. Es gibt aber rund 10.000 Vereinsmitglieder und nochmal fast genauso viele Dauerkarteninhaber. Die dürfen die Tickets früher kaufen als alle anderen.
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1: Es bleibt bei Wolken, auch wenn es zeitweise auflockern kann. Es kommt später wieder neuer Regen nach. Dazu in Schleiden und Gummersbach heute 14 Grad, in Aalen 15, Dienstlaken und Warburg kommen auf 16 Grad.
2: Morgen ist es erst noch sonnig und trocken, dann kann es aber wieder regnen. Auch übermorgen wird es wechselhaft, teilweise sind dann kräftige Schauer dabei.

1 Live Digi ist hier mit Lisa. Hallo, was geht ab? Jetzt geht's gleich weiter hier bei uns mit ihr. Olivia Rodrigo mit ihrem neuen Song Drop Dead. Die erste und einzige Single von ihrem dritten Studioalbum You Seem Pretty Sad for a Girl So in Love, das am 12. Juni rauskommt. Und ich bin ja großer Fan von diesem Song, weil er so eine richtig freche Ohrwurmqualität hat. Aber Leute, dann habe ich mir das Musikvideo dazu angeguckt. Und sag mal, die Frau läuft auf Socken durchs Schloss Versailles. Dieses fette, goldene, nie endende Schloss in Versailles, ihr kennt's. Ich bin natürlich absolut nicht begeistert davon, dass sie durch ein bis zu 20 Milliarden Euro teures Gebäude rennt für ein Musikvideo. Nein, ich bin absolut begeistert davon, dass sie das ohne Stoppersocken macht und nicht auf die Schnauze fällt. Also, seid ihr mal über so eine blitzeblanke, geschrubbten Boden gelaufen? Da fliegen einem ja andauernd die Füße nach hinten. Aber nicht bei Olivia. Sie rennt und dreht und bewegt sich wie eine junge Göttin. Schaut es euch unbedingt an. Aus der Puste ist sie davon aber natürlich nicht. Sonst bleibt ja gar keine Luft mehr zum Singen. Und das klingt doch so schön. Deshalb hier jetzt für euch Olivia Rodrigo mit Drop Dead in 1 Live Digi.

0: Schönen guten Tag, Leute. Hier ist 1LiveDigi für euch und wir checken ja auch immer, was so die neuesten Games so drauf haben. Zum Beispiel Aphelion hat Joanna aus dem Digi-Thema für uns abgecheckt. Das klingt natürlich erstmal geil, so ein Science-Fiction-Spiel. Geht nämlich in den Weltraum.
1: Zu einem fiktiven Planeten namens Persephone und der könnte für die Menschen möglicherweise bewohnbar sein. Und ich sag mal so, da besteht definitiv Bedarf, denn im Jahr 2062 hat der Klimawandel die Erde an den Rand des Zusammenbruchs gebracht. Also schickt die ESA, das ist ja quasi das europäische Pendant zur NASA, zwei Astronauten auf Erkundungsmission dahin und das sind Ariane und Thomas.
0: Ja, und mit den beiden da wühlst du dich quasi durch diesen Eisplaneten, stelle ich mir grafisch ziemlich geil vor. Aber Joanna ist etwas ernüchtert.
1: Das ist richtig episch, richtig schönes Sci-Fi-Setting, erinnert mich an Interstellar und auch der wissenschaftliche Hintergrund, der wirkt richtig realistisch, weil die ESA da als Berater tatsächlich auch tätig war. Aber irgendwie verliert sich die Story dann hinten raus einfach. Mittendrin gibt's auch noch so einen alienartigen Gegner, an dem wir aber irgendwie immer nur vorbeischleichen. Ich würde es so gern lieben, aber irgendwie ist es für mich so ein typischer Fall von gut gemeint ist nicht immer gut gemacht.
0: Ach, schade, sagt Joanna aus dem Spielteam über Aphelion, könnt ihr euch selbst von überzeugen, wenn ihr eine PlayStation, Xbox oder am PC

0: Ihr hört 1 Live. Diggi, Lisa ist hier. Hi. Um genau zu sein, ist hier Lisa Adams. Dann habt ihr auch mal meinen Nachnamen an der Stelle gehört. Ist auch ein stabiler Nachname, finde ich. Der ist jetzt nicht so super extraordinary, aber so ein bisschen was passiert, dass er nicht als langweilig abgestempelt wird, oder? Adams ist der Nachname von meiner Mama. Wenn ich den Nachnamen von meinem Papa bekommen hätte, wäre es jetzt super geil und fancy. Ich finde es auch ein bisschen schade. Ruggero. Mein Papa ist nämlich Italiener. Mit Stolz so einen Nachnamen tragen, davon kennen diese Kollegen hier aus der ARD-Mediathek bei Kaum zu Glauben auch was.
1: Insgesamt tragen 72 Menschen in unserer Kleinstadt Laube-Bernsbach diesen Namen.
2: Um die vielen Fickers auseinanderzuhalten, setzen sie einfach ihren Job vor den Namen.
3: Klick auf! Wir sind die Heizungsficker.
4: Ich bin der Sauerkrautficker.
5: Wir sind die Elektroficker.
6: Ich trage den Namen stolz, weil der Name Ficker ist hier bei uns im Ort eine Institution, ist bekannt und ich bin gern ein Ficker. Ja, einen Hühnerficker gibt es auch, ja.
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1: Um 13 Uhr, wir sind Sarah Batkowski
2: und Mathis Trapp. In Deutschland wird wieder mehr Fleisch gegessen. Das zeigt sich auch daran, wie viele Veggie-Sachen produziert und verkauft werden. Die Zahlen sind nach einem Boom zum ersten Mal gesunken.
1: Das Statistische Bundesamt sagt, dass letztes Jahr knapp 125.000 Tonnen Fleischersatz hergestellt wurde. Veggie-Schnitzel, Sojabratling, Tofu-Wurst und Co. Das war gut 1% weniger als im Jahr davor.
2: Veggie-Sachen sind sowieso immer noch Nische. Was den Wert angeht, wurde letztes Jahr 70 Mal so viel Fleisch verkauft wie Veggie-Alternativen. Im Schnitt hat jeder in Deutschland knapp 55 Kilo Fleisch gegessen.
1: In den letzten Monaten gab es auch immer wieder Streit, wie Veggie-Sachen genau heißen dürfen und ob man dadurch beim Einkaufen vielleicht in die Irre geführt wird. Namen wie Veggie-Burger oder vegetarische Bratwurst sollen nach einer Einigung der EU-Staaten aber weiter erlaubt bleiben.
2: Das Kreuzfahrtschiff, auf dem das Hunter-Virus ausgebrochen war, ist in Rotterdam in den Niederlanden angekommen. Da wurde ein Quarantänedorf aufgebaut. In dem werden die 25 Besatzungsmitglieder und 2 Ärzte jetzt isoliert.
1: Die letzten Passagiere hatten das Schiff schon auf Teneriffa verlassen. Insgesamt gibt's bis jetzt 8 bestätigte Hunter-Virus-Fälle. 3 Menschen sind gestorben.
2: Die Bundesregierung will offenbar mit Milliarden für einen möglichen Kriegsfall vorsorgen. Nach einem Bericht der Bild-Zeitung plant Innenminister Dobrindt mehr Schutz für die Bevölkerung.
1: Demnach sollen 10 Milliarden Euro unter anderem in den Bau neuer Bunker fließen. Außerdem sollen zum Beispiel beim Technischen Hilfswerk neue Spezialfahrzeuge angeschafft werden.
2: Unser Nachbar Rheinland-Pfalz hat einen neuen Ministerpräsidenten. Es ist Gordon Schnieder von der CDU. Der Landtag hat ihn ins Amt gewählt.
1: Es ist das erste Mal seit 35 Jahren, dass Rheinland-Pfalz wieder einen Ministerpräsidenten von der CDU hat. Die Partei regiert zusammen mit der SPD.
2: Es war ein tödlicher Unfall, der Schlagzeilen gemacht hat. In Köln ist heute der Prozess dazu losgegangen. Vor fast einem Jahr ist ein 20-Jähriger in Hürth in eine Schülergruppe gefahren bei Rot.
1: Eine 10-Jährige starb und auch ein 25-Jähriger Schulbegleiter. Der Unfallfahrer ist wegen fahrlässiger Tötung angeklagt.
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2: In Ostwestfalen gibt es dichtere Wolken und auch mal Regen. Vom Rheinland her ist etwas Sonne dabei, aber es können auch neue Schauen einzelne Gewitter dazukommen. In Nettersheim dazu bis 14 Grad, in Soest und Wuppertal 15 und in Duisburg und Lemgo bis 16 Grad.
1: Morgen ist es erst freundlich und trocken, später wieder mehr Wolken und auch Schauer. Am Mittwoch wechselhaft mit teils kräftigen Schauern und Gewittern bei bis zu 20 Grad.

0: Ihr hört eins live, Diggi, Isas hier, hi. Wann habt ihr so das letzte Mal gedacht, nee, also Leute, heute Abend mache ich wirklich richtig, richtig ruhig. So, ich bin auch in einer Stunde wieder weg, also macht euch wegen mir mal hier gar keinen Stress. Und dann ist es aber ein bisschen eskaliert. Das kennt auch Diggi-Hörerin Carlotta, aber bei ihr eher so ruhige Eskalation.
1: Ja, eigentlich jeder spontane Abend, wenn ich mich mit meiner Schwester und noch zwei Freunden treffe, ja, dann kochen wir zusammen, haben einen lustigen Spieleabend und das geht auch gern dann mal bis 1-2 Uhr und die Zeit ist dann verflogen und es war halt ein Top-Abend.
0: So, unerwartete, semi-ruhige Eskalation, aber trotzdem Top-Abend, kennt auch dieser Kollege hier vom Instagram-Kanal vom SWR Sport. Diesen Freiburg-Fan haben sie sich geschnappt, nachdem sein Verein das Halbfinale der European League gewonnen hat. Ja gut, vielleicht war es ein bisschen ruhige Eskalation bei ihm, weil mehr ging mit seiner Stimme dann auch nicht.
2: Moritz!
3: Hast du Moritz weggedrückt?
2: Nein, ich bin zu nervös. Meine Stimme ist auch daheim geblieben. Komplett Eskalation, gerade meinen Lehrer getroffen. Der ist auch voll. Herr Lemke, ich grüße Sie. Ich hoffe, Sie kriegen keine Probleme.
3: Wie geht's bei dir jetzt weiter?
2: Ja, feiern. Feiern, volles Rohr. Ich fühl's, ist geil. Istanbul ist nur einmal. Geil.
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Lass mal kurz ehrlich sein. Deutschrap klingt zu selten so. Hier ist Leo und 1Live.de. Ich spiele euch einen neuen Track von Dardan und AZ. Und es ist Deutschrap, der nach Sommer klingt. Und wenn Deutschrap mehr so klingen würde, ich glaube, dann hätte ich einen besseren Sommer. Das ist die Collab, über die Rap Deutschland gerade spricht. Dardan und AZ haben zusammen ein Album gemacht mit 15 Tracks. Es kommt im Juli. Wir kennen aber bisher erst 2 Tracks und das hier ist einer davon, heißt Vermisse. Und egal, ob ihr gerade jemanden vermisst oder ob ihr einfach nur die Sonne und gutes Wetter vermisst, das ist euer Track, Vermisse von Dardan und AZ in 1Live.de.

0: Und BookTok dreht durch.
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0: Hier ist Leo in 1Live.de mit Buch-News für euch, und zwar von dieser Drachen-Sex-Saga Fourth Wing. Simone aus dem Digi-Team ist bei mir. Und Anfang des Jahres haben wir ja noch drüber gesprochen, die Fans warten seit Ewigkeiten auf einen neuen Teil.
2: Ja, da wurde vor kurzem bekannt gegeben, dass es schon im September ein neues Buch geben wird aus der Reihe. Allerdings nicht der sehnsüchtig erwartete vierte Teil.
0: Nee, eben nicht, sondern so eine Art Bonusbuch. 200 Seiten wird es ungefähr haben. Es gibt noch kein Cover und noch keine Inhaltsangabe. Das kommt Ende September. Und das ist nicht die einzige Buchreihe, wo es jetzt bald was Neues gibt, ne?
2: Genau, die Akuta-Reihe von Sarah J. Maas, mega erfolgreich, mega gehypt, A Court of Thorns and Roses. Da warten die Fans schon seit 6 Jahren auf die 6. Fortsetzung. Und Anfang März sind dann alle komplett ausgeflippt, weil die Autorin verkündet hat, dass es bald gleich 3 neue Bände gibt.
0: Okay, gleich 3. Also zuerst lange hinhalten und dann 3 auf einmal.
2: Ja, an Band 8 schreibt sie wohl gerade noch, aber Band 6, der soll am 27. Oktober kommen und Band 7 dann schon am 12. Januar nächstes Jahr. Erscheinen dann auch wieder zeitgleich in Deutsch. Aber auch hier ist noch nichts zum Inhalt bekannt. Man weiß nicht, aus welcher Sicht sie geschrieben sind oder um welches Paar sich hauptsächlich dreht. Auch das lässt bei den Fans viel Raum für Spekulation.
0: Also ich sehe euch schon am Pool mit vielen, vielen Büchern. Es gibt diesen Sommer auf jeden Fall viel zu lesen.

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1: 14 Uhr ist es, hier sind Sarah Bartkowski
2: und Mathis Trapp. Die Bundesregierung hat ein Zeugnis bekommen für ihre Klimapolitik. Der zuständige Expertenrat meint, wenn nicht mehr passiert, werden Klimaziele nicht erreicht.
1: Die 5 Wissenschaftlerinnen und Wissenschaftler schätzen, dass bis 2030 etwas mehr klimaschädliche Treibhausgase ausgestoßen werden, als von der Bundesregierung angepeilt. In der Industrie zum Beispiel laufe es zwar besser als geplant.
2: Mehr Treibhausgase würden aber in den Bereichen Verkehr und Gebäude produziert. Unterm Strich gingen die Emissionen zu langsam zurück.
1: Ein Problem könnte das vor allem bei den langfristigen Klimazielen werden, die von der EU kommen. Deutschland drohen dann möglicherweise Strafzahlungen.
2: Die Klimaexperten sehen einige neue Gesetze kritisch, zum Beispiel, dass es wieder einfacher werden soll, Öl- und Gasheizungen einzubauen.
1: Die Bundesregierung selbst klingt gelassen, die Emissionen würden runtergehen. Ob schnell genug, da gibt's unterschiedliche Meinungen.
2: In Deutschland sind Veggie-Sachen wohl nicht mehr ganz so gefragt. Zum ersten Mal hat es bei der Produktion einen leichten Knick gegeben.
1: Laut Statistischem Bundesamt wurden 2025 fast 125.000 Tonnen Fleischersatzprodukte produziert, circa 1% weniger als im Jahr davor. Der Fleischkonsum ist letztes Jahr wieder etwas hochgegangen.
2: Israel hat offenbar wieder Schiffe mit Aktivisten gestoppt, die auf dem Weg Richtung Gazastreifen waren. In einer Live-Übertragung der Aktivisten war zu sehen, wie israelische Soldaten ein Boot entern.
1: Auf den Booten der Aktivisten waren Hilfsgüter für die Menschen im Gazastreifen. Die israelische Regierung bezeichnet die Hilfsflotte als Provokation.
2: In Gelsenkirchen wird der Schalke-Aufstieg in die erste Fußball-Bundesliga weiter gefeiert. Unter anderem Spieler und Trainer sind heute mit einer speziellen Straßenbahn zu Oberbürgermeistern gefahren, um sich ins Goldene Buch einzutragen.
1: Die Bahn hat die Vereinsfarben blau-weiß und den Spruch "Rauf geht Schalke" drauf.
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1: Es ist oft grau, auch wenn es zeitweise vor allem im Rheinland mal auflockert. Später kommt aber auch schon wieder neuer Regen dazu. In Brilon heute 13 Grad, Dortmund und Waldbrühl kommen auf 14, in Coesfeld und Bergheim bis 16 Grad.
2: Morgen erst sonnig und trocken, dann kann es aber wieder regnen und auch der Mittwoch wird wechselhaft. Teilweise sind kräftige Schauer dabei.

0: krass. Will eine Serie eigentlich sein, wenn das hier schon die Reaktionen auf den Trailer sind?
1: Oh my gosh.
2: Guys, I'm so excited. I don't think I've been this excited for something.
1: This is gonna be the greatest thing ever.
0: The greatest thing ever. Hier ist Lisa, dein Slefdigi. Und wir haben hier ein Bad Boy, eine Streberin und ein College. Das sind drei Zutaten für die Serie Off Campus. Und es ist ja auch ein Rezept, das schon oft für stabile Serien gesorgt hat. Die schmecken. Brünja aus dem Digi-Team, gib uns mal bitte ein bisschen Details.
3: Also es geht um Garrett Graham, Captain der Eishockeymannschaft an seiner Uni. Der liebt nichts mehr als Eishockey und lässt sich darum auch keine Ablenkung zu.
4: Garrett Graham will nichts Festes.
3: Aber dann fällt er im Ethikkurs durch und dürfte eigentlich nicht mehr Eishockey spielen, wenn er die Nachprüfung verkackt. Zufälligerweise sieht er aber, dass seine Mitstudentin Hannah eine 1+ in dem Kurs hat.
0: Ah, Hannah hat eine 1+. Und Hannah gibt da ein bisschen Nachhilfe, oder wie?
3: Ja, aber sie will es nicht. Dann merkt er aber, dass Hannah einen Crush auf einen gewissen Justin hat. Und die beiden könnten sich plötzlich auch gegenseitig nützlich sein.
5: Du wirst mein Nachhilfeschüler und mein Fake-Boyfriend, sodass Justin neidisch wird?
4: Deal.
3: Ja, aber natürlich bleibt es nicht bei dem Deal. Da entwickelt sich nämlich was zwischen den beiden.
0: Ja, natürlich. Es klingt wirklich nach so einer klassischen Romance, ne? Was sagst du?
3: Also die Serie basiert ja auf einem Buch, habe ich auch gelesen. Und für alle Buchfans, das ist jetzt keine 1-zu-1-Verfilmung. Ein paar Dinge wurden geändert, da muss man sich drauf einstellen. Ansonsten ist es genau das, was ich endlich nochmal sehen wollte. Eine College-Rom-Com, die leicht und witzig ist, manchmal auch sehr deep und emotional, aber vor allem romantisch.
0: Oh, ja, schön. Also Off Campus, eine gute Serie, um... ja, einfach mal im Bett zu versinken, sagt Brünja. Könnt ihr jetzt schauen bei Prime.

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Wer braucht gerade ein bisschen Main Character Energy? Tyler, Zara Larsson, jetzt für euch. Wenn ihr heute irgendwo mit Selbstbewusstsein reinlaufen müsst, dann ist das hier euer Track. Ein cross-kontinentales Projekt. Afrobeats meets Pop-Vocals aus Schweden von Zara Larsson. Es ist weniger ein Song und mehr ein Outfit. Diesen Song könnt ihr wie eine Rüstung tragen. Heißt, She Did It Again, läuft jetzt in 1:2 FDG.

0: Leute, ich bin schon ein bisschen traurig. Ich gehöre leider nicht zu den Leuten, die sagen können, boah, ich hatte so geile Lehrer, die waren so iconic. Vielleicht ist da mein Anspruch auch zu hoch, weil, wisst ihr, wenn ich denke so, boah, wenn ich einen geilen Lehrer gehabt hätte, der hätte auf jeden Fall so Reality-TV-Niveau haben müssen. Das ist halt iconic für mich, wisst ihr, was ich meine? Deswegen hätte ich es so gefeiert, wenn zum Beispiel Gina Lisa Lohfink meine Mathelehrerin gewesen wäre oder so. Und sie hat ja auch die Skills. Hat sie bewiesen auf RTL Plus bei Reality Queens.
1: A Quadrat plus B Quadrat ist C Quadrat. Ist das nicht von Albert Einstein sogar? Ich glaube ja, der hat Formeln gemacht. Ja, weil so dumm, wie ich vielleicht aussehe, bin ich gar nicht. Und das ist geil.
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0: 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Um 15 Uhr, wir sind Sarah Bartkowski
1: und Mathis Trapp. Die Bundesregierung plant Milliardenausgaben, damit wir im Fall eines Krieges oder Anschlags besser versorgt werden können. Innenminister Dobrindt will zum Beispiel 1000 Spezialfahrzeuge anschaffen lassen und mehr Personal und Gebäude für ehrenamtliche Helfer wie das THW.
2: Die aktuelle Bedrohungslage, sie erfordert nicht nur das Ausrüsten der Bundeswehr, sondern auch das Aufrüsten der zivilen Verteidigung und des Bevölkerungsschutzes.
0: Konkret sollen in den nächsten Jahren 10 Milliarden Euro in den Zivilschutz fließen. Möglich wären so hohe Ausgaben, weil dafür die Schuldenbremse gelockert wurde. Übermorgen will die Bundesregierung das Paket beschließen.
1: Weil für die Versorgung bei Katastrophen Polizei und Feuerwehr vor Ort zuständig sind, soll auch die Vernetzung mit den Bundesbehörden und dem Militär verbessert werden durch eine zentrale Stelle im Innenministerium.
0: Die Bundesregierung will sich auch einen Überblick über Bunker und Schutzräume verschaffen und Informationen darüber in die Warn-App Nina einbauen. Geplant ist außerdem eine Art Zivilschutzunterricht an Schulen.
1: Deutschland muss laut Experten mehr für den Klimaschutz tun. Sie sagen, wenn sich nichts ändert, erreicht Deutschland seine eigenen Klimaziele bis 2030 nicht. Laut Experten sinken die klimaschädlichen Treibhausgase zu langsam.
0: Dieser Sprecher vom Umweltministerium findet, dass die Regierung genug macht.
3: Die Emissionen gehen runter. Die Frage ist nur, ob sie schnell genug runtergehen. Und da gibt es, wie es im wissenschaftlichen Diskurs üblich ist, unterschiedliche Annahmen.
0: Mehrere Umweltschutzorganisationen fordern, dass sich sofort was ändert.
1: Dann geht es ums Thema Wohnungen. In Deutschland hat es von Januar bis März mehr Baugenehmigungen dafür gegeben. 63.500, das sind fast 15% mehr als vor einem Jahr.
0: Der Zentralverband des Baugewerbes sagt, dass das ein ermutigendes Signal ist. Um den Bedarf an Wohnungen in Deutschland zu decken, seien aber deutlich mehr Genehmigungen nötig.
1: In Belgien hat ein entlaufenes Känguru den Verkehr auf einer Bahnstrecke heute mal kurz lahmgelegt. Laut dem Bahnbetreiber da wurde das Tier in der Nähe der Schienen gesehen.
0: Die Polizei hat dann versucht, das Känguru einzufangen, hat es aber nicht geschafft. Ein Tierarzt musste helfen. Woher das Känguru kam, ist noch unklar.
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1: In Ostwestfalen sind oft dichtere Wolken unterwegs. Teilweise sind Schauer dabei. Vom Rheinland her gibt es etwas Sonne. Später dann auch da neue Schauer. In Arnsberg sind bis 14 Grad drin. In Witten und Paderborn 15 und in Aachen und Rheine bis 16 Grad.
0: Morgen erst freundlich, später mehr Wolken und auch einzelne Schauer. Am Mittwoch wird es richtig wechselhaft mit teils kräftigen Schauern und Gewittern. Das Ganze bei bis zu 20 Grad.

0: Hello, ihr hört ein Self-Diggi. Lisas hier. Shoutout. Es gibt ein Shoutout an alle Papas. Shoutout an alle Papas, die gute Papas sind. Und die gute Papas waren. An die man schöne Erinnerungen hat, weil sie uns auf die Schultern genommen haben und dadurch die Gegend geschleppt haben. Als wir da irgendwie viel zu schwer auf den Schultern gesessen haben. Weil sie uns auf dem Arm durch die Gegend getragen haben. Weil wir so getan haben, als ob wir schlafen. Und natürlich wussten wir das und haben einfach so getan, als ob wir weiter schlafen. Und sie wussten es auch, dass wir das wissen, aber sie haben es trotzdem getan. Oder wir haben gute Erinnerungen, weil sie uns erlaubt haben, länger wach zu bleiben, ohne das aber Mama zu sagen. Das haben die Mama nicht gesagt. So, alle Papas sind toll. Schön, dass es sie gibt. Und schön, wenn wir mal ein paar liebe Worte für die dalassen können. Könntet ihr dalassen? Bei mir zum Beispiel. Ich bin dein Papa. Hi.
1: Hallo Papa.
2: Hi.
1: Hallo Papa.
0: Wie ist unsere Beziehung?
2: Sehr, sehr gut. Also sehr gutes Verhältnis. Sehr freundschaftlich.
1: Auch super. Ich vermisse dich. Lange nicht mehr gesehen.
0: Wofür bin ich in der Familie bekannt?
1: Für das Interesse am Garten und an der Natur und an Tieren.
2: Dass du immer alles dabei hast, sehr gerne fotografierst und immer einen Witz auf Lager hast.
1: Dass du vom Sport besessen bist und mich dazu treibst und zwingst, sage ich mal. Aber darauf freue ich mich jedes Mal.
0: Was erzählst du anderen über mich?
3: Ist lustig, auch Fußball interessiert und erzählst viel Quatsch.
1: Dass du der beste Papa der Welt bist.
4: Ich bin auf jeden Fall froh, dich als Papa zu haben.
0: Was kann ich besonders gut?
2: Papa sein.
0: Was sagst du mir zu wenig?
1: Dass ich dich natürlich sehr lieb hab und dankbar für alles bin und mir keinen besseren Papa vorstellen kann.
4: Ja, dass ich dich lieb hab und generell, dass ich dich wertschätze.
1: Dass er toll ist, dass er toll war.
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0: Hey, hier ist Leo in 1Live.de und ich mache mir ein kleines bisschen Sorgen um euren Schlaf. Es gibt ein neues Spiel, das heißt Directive 8020 und es soll richtig gruselig sein. Wir sprechen drüber mit Tobi aus dem Spieleteam. Tobi, du hast es schon gezockt. Was ist das für ein Spiel?
1: Ja, es ist mehr ein interaktiver Film als ein Spiel. Und zwar kommt es von den Machern von Until Dawn und The Dark Pictures Anthology. Und das sind eben die absoluten Spezialisten für Horror und Thriller.
0: Okay, ich habe beide nicht gespielt. Sagt mir nichts. Was heißt denn das für das Spiel?
1: Naja, das heißt, wir bewegen in unserem Fall verschiedene Charaktere durch das Raumschiff Cassiopeia. Wir sind unterwegs zum Planeten Tau CTF, um den zu besiedeln und sind sozusagen die Vorhut zum Erkunden. Die Besatzung ist im Kälteschlaf, aber kurz vor dem Ziel passiert das hier.
2: Ein Meteorit hat meinen Rumpf beschädigt.
1: Ja, es ist gut, dass zwei Leute der Crew wach geblieben sind, um eben den Schaden zu reparieren.
0: Ja, okay. Aber jetzt machen wir so einen Weltraumspaziergang und so richtig Horror fühle ich da jetzt noch nicht.
1: Der kommt jetzt, denn der Asteroid war nicht alleine. Da war irgendein Parasit mit drauf und der breitet sich so pilzartig im gesamten Schiff aus und befällt auch die Crew.
0: Okay, und du hast dich auch ordentlich gegruselt, oder wie?
1: Ich hab's nur tagsüber gespielt, so gruselig ist es. Also

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Hallo, hier ist Lisa Nessel, Diggi. Als nächstes lesen wir jetzt mal zusammen ein bisschen in einem alten Musikmärchenbuch. Beauty and a Beat von Justin Bieber und Nicki Minaj gibt es nämlich wieder im Hype seit dem Coachella. Und der Titel ist ja angelehnt an das Märchen Beauty and a Beast, beziehungsweise Die Schöne und das Beast. Und mir ist aufgefallen, dass dieses Märchen und der Song auch mehr gemeinsam haben, als ihr das vielleicht auf dem ersten Drücker denkt. Kurz nochmal, um euch abzuholen, Die Schöne und das Beast. Eine Prinzessin verliebt sich in ein verzaubertes Fellmonster und dadurch wird der Monsterfluch gebrochen. Turns out, das Monster ist eigentlich ein Prinz. Na klar! Was denn sonst? So, was hat das jetzt gemeinsam mit Justin Bieber? Erstens, es ist ein altes Märchen. Die Schöne und das Beast ist aus dem 17. Jahrhundert und Beauty and a Beat ist 2012 schon rausgekommen. Also es ist eine kleine Reise in die Vergangenheit. Zweitens, es wird getanzt. Im Film, also auf einem Ball, ein Ball nach dem anderen. Bei Justin und Nicki wird überwiegend in einem Pool getanzt. Mein Gott, ist das eine nasse Sauerei. Pitschnass ist er, der Justin. Und drittens, es ist ein Tier zu hören. Ja klar, im Märchen das Beast und bei Justin und Nicki... So, wisst ihr Bescheid. Und damit lasse ich uns jetzt in unserem Musikmärchen Beauty and a Beat hier in 1Live Diggi von Justin Bieber und Nicki Minaj

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1: Es ist 16 Uhr, hier sind Tim Esselmann
2: und Mathis Trapp. Fußball-Zweitligist Paderborn bereitet sich auf die wohl wichtigsten Spiele seit Jahren vor. Am kommenden Donnerstag und Montag geht es in der Relegation um die Frage, ob es das Team in die erste Liga schafft.
1: Der Jubel gestern war groß. Durch ein 2:0 in Darmstadt ist Paderborn am letzten Spieltag auf Platz 3 geklettert und spielt jetzt um den Aufstieg. Donnerstag muss Paderborn auswärts gegen den VfL Wolfsburg ran, Montag drauf dann zu Hause.
2: Viele Fans wollen dabei sein und deswegen gibt es gerade wohl schon ein Kartenchaos. Insgesamt wird es ca. 15.000 Tickets für die Paderborner geben. Es gibt aber rund 10.000 Vereinsmitglieder und viele haben eine Dauerkarte. Die dürfen die Tickets früher kaufen als alle anderen.
1: Wolfsburg gilt in der Relegation zwar als Favorit. Sollte es der SC Paderborn trotzdem schaffen und aufsteigen, ist eine große Feier am Rathaus geplant. Ein öffentliches Public Viewing wird es aber nicht geben.
2: Die Bundesregierung will mehr in den Zivilschutz investieren für den Fall einer Katastrophe oder sogar eines Kriegs. Innenminister Dobrindt sagt, dass in den nächsten Jahren 10 Milliarden Euro fließen sollen und was davon bezahlt werden soll.
3: Diejenigen, die oftmals im Ehrenamt im Einsatz sind, wenn es um den Bevölkerungsschutz geht, stärker unterstützen, ausstatten, ausrüsten und ausbilden.
1: Unter anderem sollen mehr als 100.000 Feldbetten gekauft werden. Man will auch einen Überblick bekommen über Bunker und ähnliche Schutzräume.
2: Es war ein tödlicher Unfall, der Schlagzeilen gemacht hat. In Köln ist heute der Prozess dazu losgegangen. Vor fast einem Jahr ist ein 20-Jähriger in Hürth in eine Schülergruppe gefahren. Seine Ampel war rot.
1: Eine 10-Jährige starb und auch ein 25-Jähriger Schulbegleiter. Der Unfallfahrer ist wegen fahrlässiger Tötung angeklagt.
2: In Deutschland sind Veggie-Sachen wohl nicht mehr ganz so gefragt. Zum ersten Mal hat es bei der Produktion einen leichten Knick gegeben.
1: Laut Statistischem Bundesamt wurden 2025 fast 125.000 Tonnen Fleischersatzprodukte produziert, circa 1% weniger als im Jahr davor. Der Fleischkonsum ist letztes Jahr wieder etwas hochgegangen.
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2: Ganz im Osten von NRW kann es bis zum Abend noch regnen oder auch gewittern. Dann lockert's auf. Später ziehen von den Niederlanden her aber wieder Schauer rein. 8 bis 14 Grad.
1: Morgen geht's sonnig und trocken los. Dann zieht es sich wieder zu und es wird teilweise nass. Dazu in Menden 17 Grad, in Düren und Steinfurt 18. Bielefeld und Lünen kommen auf 19 Grad. Mittwoch ist es auch wechselhaft mit teils kräftigen Schauern und Gewittern.
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Hey, ganz ehrlich, dieser Song ist doch nur wegen Berlin aus Haus des Geldes in unserem Kopf, oder? Ich habe ihn direkt vor Augen, wie der diesen Song mit seiner Crew immer wieder gesungen hat und so bei der Serie. Und jetzt gibt es was Neues von Haus des Geldes. Was genau da kommt, checken wir zusammen hier in 1FDG. Vorher spiele ich euch noch Sonny Fodera und Dominik Feig. Das ist Baby Doll für euch. Hier ist 1FDG.

0: Ihr kennt sie doch alle noch, oder? Nairobi, Tokio, Berlin, Moskau, Manila, Denver, Stockholm. Ihr wisst, das ist keine Urlaubswunschliste. Das ist die Crew aus der Serie Haus des Geldes. Und da gibt's jetzt wohl was Neues. Wir checken das mit Digi-Kollege Jochen. Aber Jochen, ey, es gibt doch jetzt keine 6. Staffel, oder?
1: Jetzt erstmal die nächste Staffel vom Spin-Off. Berlin und die Dame mit dem Hermelin. Bisschen umständlicher Titel. Wer Haus des Geldes kennt, der weiß, Berlin ist ein Meisterdieb. Und der Brudi vom berühmten Professor.
0: Yes, natürlich wissen wir das. Also ich weiß das, weil ich die Serie komplett 2-mal gesehen habe, alle Staffeln. Aber vielleicht andere auch nicht. Braucht man da Vorkenntnisse?
1: Eigentlich nicht so viel. Das spielt alles zeitlich vor Haus des Geldes. Also das kann man auch geflissentlich weglassen. Wie schon die erste Staffel vor Haus des Geldes. Da haben Berlin und seine Gang in Paris teuren Schmuck stibitzt. Und jetzt sind sie in Sevilla. Dort gibt es einen Herzog. Mhm. Und der hat von dieser ganzen Aktion Wind bekommen.
2: Ich bin ein wahrer Bewunderer von Ihnen. Ich will, dass Sie etwas für mich stehlen. Ein Gemälde von Leonardo da Vinci. Die Dame mit dem Hermelin.
1: Oh. Ja, die möchte gerne für seine Sammlung ein Gemälde im Wert von 300 Millionen.
0: Jo, wäre doch ein nicer Fang, oder? 300 Millionen, Alter. Aber du hast mir gerade schon erzählt, bevor wir hier drüber gesprochen haben, Berlin ist ja nicht so ganz Fan von diesem Herzog, ne? Und dann dreht er irgendwann den Spieß um in der Serie. Ich finde, das klingt auf jeden Fall sehr spannend, oder?
1: Ja, schon. Also, man erfährt das dann natürlich auch noch. Aber die Serie hat ein bisschen ein anderes Problem. Ich habe mir echt extrem oft an den Kopf gefasst, weil Charaktere irgendwie sehr dämlich handeln. Und es geht wirklich extrem viel um Beziehungen und Romanzen. Also, es war in Haus des Geldes auch schon immer. Aber diesmal hat es für mich echt ein bisschen die Spannung gekillt. Also, mehr verliebt in Berlin als Berlin und Hermelin. Ja, Gott, leider schlechter als die erste Staffel, muss ich sagen.
0: Mann! Und es ist so schade. Weil ich habe Haus des Gelbes so geliebt. Haus des Gelbes vor allem. Haus des Geldes, meine ich. Aber ich bin ehrlich, ich glaube, ich gucke es mir trotzdem an, weil mir reicht schon, diese bekannten Gesichter wiederzusehen, Alter. Wenn es bei euch auch so ist, Berlin und die Dame mit dem Hermelin läuft ab jetzt auf Netflix und das sind Montez und Sido. Glück für euch in 1LIVE.DG.

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beste Freundin. Ich bin so richtig stolz irgendwie. So. Ich habe so ein Gefühl von Stolz in mir. Und ich sage in mir so die ganze Zeit so, yes, go girls, go girls. Ich fühle mich nämlich so, wenn ich Musik von Flo höre. Das ist eine R&B-Girlgroup aus London. Und ich liebe es sowieso, by the way, dass gerade so viele Girlgroups wieder am Start sind. Naja, und diese drei Ladies, die lösen so viele Glücksgefühle aus, weil die drei so crazy gut singen. Und wenn die dann auch noch zusammen singen, ey, das sind für mich einfach Destiny's Child Vibes. Ich habe ein Tiny Desk Konzert von Flo gesehen. Vielleicht kennt ihr das, da spielen Künstler so eine kleine Live-Session. Und oh mein Gott, ich feiere Flo so sehr für ihren Live-Gesang. Bitte achtet mal auf die Harmonies, die sie zusammen singen.

0: schön. Und die geben mir komplette Destiny's Child Vibes, aber auch Pussycat Doll Vibes mit ihrem Song Leak It. Einfach purer R&B, hört ihr gleich hier bei mir in 1Live Digi. Und es sind Beats, zu denen die drei auch noch heftig tanzen in ihrem Musikvideo. Also ich bin completely geflasht von diesem Gesamttalent, wie ihr merkt. Hier sind Flo mit Leak It für euch in 1Live Digi.
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was geht? Ich bin's, Janina, und ich habe heute an diesem ekligen Montag, wie er ist, es ist halt ein Montag und es ist auch noch irgendwie eklig dazu, habe ich um 4:30 die beste Musik für euch, um wieder wach zu werden. Werdet einmal kurz wach. Ich habe kurz gedacht, schreie ich euch an, damit ihr wach werdet, aber nein. Ah! Doch, jetzt habe ich es gemacht. I'm sorry. Aber ich habe auch geile Musik für euch. Und zwar, das ist Marshmello und Ingy. Kissin' My Friends, macht mal eine dicke Party bei euch im Büro. Was los?

0: Digi-People, seid ihr genauso wie ich davon überzeugt, dass wir alle unser Leben im Griff haben? Also alle, die Digi hören? Könnte man meinen, oder?
1: Aber der Schein trügt.
0: Naja, dieser Typ hat's gecheckt. 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Melissa aus Solingen hat er auch geholfen.
2: Ich habe ein Problem mit meinen Haaren.
1: Okay.
2: Ich glaube, ich kann hier für viele sprechen. Es geht darum, ich denke...
1: Voll gemein.
2: Nee, aber...
1: Ich meiste ja immer scheiß Haare, deswegen...
2: Nein, ihr habt alle tolle Haare. Aber ich habe einfach das Gefühl, dass sie jeden Tag fettig sind.
1: Fettig?
2: So, und ich wasche meine Haare einfach viel zu oft. Ich weiß, es ist gar nicht so gesund. Und meine Mitmenschen, das ist ja das Problem, die können mein Problem nicht nachvollziehen. Und ich kann deren Reaktion nicht verstehen.
1: Okay.
2: Und dadurch...
1: Aber inwiefern werden denn deine Mitmenschen davon überhaupt beeinflusst? Erzählst du es ihnen proaktiv?
2: Ja.
1: Oh, ich mir heute erstmal wieder die Haare waschen.
2: Nee, nicht ganz so. Aber zum Beispiel habe ich was vor mit meinen Freunden und wir verabreden uns für 15 Uhr.
1: Ja.
2: Und 15, 20 Minuten bevor ich eigentlich los muss, gucke ich in den Spiegel und denke mir, oh,
1: die Haare gehen ja
2: also
1: nicht.
2: Hier irgendwo fängt es wieder an, obwohl nichts ist, laut den anderen. Ja, und dann mache ich mich noch schnell fertig. Aber das dauert ja alles und dann bin ich mal zu spät.
1: Ja klar, das läppert sich. Ich gebe dir jetzt eine Aufgabe und die probierst du einfach mal durchzuziehen. Du darfst dir ab heute bis nächste Woche Mittwoch, darfst du dir insgesamt zweimal die Haare waschen nur.
2: Zweimal nur.
1: Ja, musst du dir selber einteilen und du beobachtest einfach mal dich selber, deine Haare und wie reagiert dein Umfeld. Weil im Optimalfall kommen wir nämlich an einen Punkt, wo du merkst, ey, und das wird der sehr wahrscheinliche Outcome sein, das interessiert irgendwie keine Sau, was ich mit meinen Haaren mache, ehrlicherweise.
2: Ja.
1: Und dann kannst du dir das vielleicht abgewöhnen.

0: habe einen Vorschlag an euch alle. Die Hälfte der Zeit arbeiten, aber doppelt so viel verdienen. Wäre doch fair, oder? Also ich hätte Bock drauf. Und ich glaube, am meisten Bock da drauf scheint Regisseur James Cameron zu haben, sagt Annika aus dem Digi-Team. Annika, findet er es wirklich fair oder ist er einfach nur zu faul?
1: Nee, findet er tatsächlich. Der meinte jetzt nämlich in einem Empire-Film-Podcast, dass sein neues Motto beim Filmemachen sparen sein wird.
0: Okay, ich weiß ehrlich gesagt noch nicht, wie ich das finden soll, weil James Cameron hat ja zum Beispiel auch Avatar produziert, einer der teuersten Filme der Welt. Wie soll Sparen gehen bei so krass teuren Filmproduktionen?
1: Er nimmt jetzt halt erstmal ein Jahr Zeit, damit er und sein Team sich überlegen können, wie die das hinbekommen, und will dafür irgendwelche ominösen Technologien erfinden bzw. nutzen.
0: Ich spüre da einen Hauch von KI leider.
1: Ja, zumindest vermuten das gerade ganz viele Fans, und deswegen bekommt James Cameron, obwohl der noch gar nichts Konkretes gesagt hat, super viel Kritik ab. Viele werfen ihm vor, dass er die Kunst hintergehen würde und auch, dass er Menschen die Jobs wegnimmt.
0: Ja, verstehe ich voll. Aber inwiefern würde er denn KI einsetzen wollen? Also würde er das überhaupt wollen?
1: Und er hat vor einiger Zeit zwar gesagt, dass so KI-Tools vor allem für Spezialeffekte wahrscheinlich super praktisch sein sollen, aber er vertritt auch diese Position.
2: I don't want a computer doing what I pride myself on being able to do with actors. I don't want to replace actors. I love working with actors.
0: Okay, also er sagt, hey, ich möchte weder meine Kreativität noch Schauspieler und Schauspielerinnen ersetzen. Das soll alles da bleiben, aber KI kann halt ein ganz cooles Tool sein für extra Special-Effekte und so. Okay, danke für dieses Statement. Hab gerade überlegt, wenn James Cameron sparen will, vielleicht spart er ja an Farbe bei den Avataren. Vielleicht sind die dann nur noch so light blue und weniger geschminkt. Wäre auch okay, oder?

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1: Um 17 Uhr, hier sind Tim Esselmann
2: und Mathis Trapp. In Köln ist der Prozess losgegangen zu einem Unfall, der vor fast einem Jahr viele schockiert hat. Ein 20-Jähriger war in Hürth über Rot gefahren und ungebremst in eine Schülergruppe.
3: Eine 10-Jährige wurde so schwer am Kopf verletzt, dass sie später starb. Auch ein 25-jähriger Schulbegleiter starb einige Tage nach dem Unfall. Er hatte den Kindern beim Überqueren der Straße geholfen.
2: Vor Gericht hat der Angeklagte heute geweint und gesagt, er würde alles geben, um das Ganze ungeschehen zu machen. Geklärt werden muss, warum er über die rote Ampel gefahren ist. Drogen waren wohl nicht im Spiel. Der Mann ist aber schon vorbestraft, unter anderem wegen Diebstahls und unterlassener Hilfeleistung.
3: Der Unfall in Hürth bei Köln hat auch deswegen für Aufsehen gesorgt, weil die Organe der beiden Todesopfer gespendet wurden. Das hatten der Schulbegleiter vor seinem Tod und später auch die Familie der 10-Jährigen entschieden. Einem Mädchen konnte durch die Organspende sofort geholfen werden.
2: In der Demokratischen Republik Kongo und in Uganda breitet sich ein Virus aus, Ebola. In beiden Ländern soll es über 100 Tote geben und rund 400 Verdachtsfälle.
3: Laut Weltgesundheitsorganisation ist die Ebola-Variante selten und es gibt keinen Impfstoff dagegen. Die WHO hat einen internationalen Gesundheitsnotstand ausgerufen. Die deutsche Gesundheitsministerin Wagen sieht gerade aber keine Gefahr für Deutschland.
2: Am Wochenende hat ein ausgebüxter Tiger für Schlagzeilen gesorgt. Er war bei Leipzig aus einem Privatgehege ausgebrochen, hatte einen Mann verletzt und wurde von Polizisten erschossen.
3: Jetzt ist rausgekommen, dass das Gehege nicht den Vorgaben entsprach, in dem der Tiger mit 8 weiteren gelebt hat. Die Tiere gehören einer früheren Zirkusartistin. Wie es mit ihnen weitergeht, ist unklar.
2: In Paderborn hatten Fußballfans gestern was zu feiern. Der Club hat sich für die Relegation qualifiziert und spielt um einen Platz in der Bundesliga.
4: Genial, einfach Traum. Wir haben es geschafft in die Relegation, jetzt endlich.
5: Das war wirklich krass. Also am besten jeden Tag so Gefühle und dann wäre mein Leben perfekt.
3: Viele wollen jetzt Karten für das Relegationsheimspiel gegen Wolfsburg haben. 15.000 gibt es, allerdings werden wohl fast alle an Mitglieder, Dauerkarteninhaber und Gästefans gehen. Die Tickets für das Auswärtsspiel sind schon weg.
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2: In Westfalen kann es noch regnen und auch gewittern. Heute Abend lockert es dann auf. Später ziehen von den Niederlanden her aber neue Schau- und einzelne Gewitter rein. Bei 8 bis 14 Grad.
3: Morgen ist es erst trocken, später wieder teilweise nass. Dazu in Nimbrecht 16 Grad, in Essen und Minden bis 18 und in Ibbenbüren und Iserlohn 19 Grad. Mittwoch ist es wechselhaft mit teils kräftigen Schauern und Gewittern und bis zu 20 Grad.
6: 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Okay, gehe ich vor dem Meeting jetzt noch schnell aufs Klo? Dann komme ich aber zu spät. Wenn ich aber nicht aufs Klo gehe, wird das ein richtig schwieriges Meeting. Ich habe mich heute für Klo und für zu spät kommen entschieden. Das war eine gute Entscheidung, ging aber auch fast nicht anders. Ganz oft sind es aber die falschen Entscheidungen, die wir treffen. Was entscheidet ihr immer wieder falsch und denkt so, oh mein Gott, wieso bin ich so dumm? Schickt mir bitte eine Sprachnachricht über die 1Live-App, denn wir sprechen darüber, über eure dummen Entscheidungen in den nächsten 20 Minuten hier in 1Live.de.

0: Junge, stinkt ihr immer noch nach Alkohol oder was? Oder woran merkt man euch an diesem Montag an, dass ihr das ganze Wochenende feiern wart? Wahrscheinlich wirklich spätestens, wenn ihr den Mund aufmacht und aber so klingt wie dieser Fußballfan hier. Der hat ein bisschen zu hart gefeiert beim Halbfinalsieg vom SC Freiburg. Und das haben wir sehr gefeiert, als wir das gesehen haben auf dem Insta-Kanal vom SWR Sport.
1: Moritz!
2: Hast du Moritz weggedrückt?
1: Nein, ich bin zu nervös. Meine Stimme ist auch daheim geblieben. Komplett Eskalation, gerade meinen Lehrer getroffen. Der ist auch voll. Herr Lemke, ich grüße Sie. Ich hoffe, Sie kriegen keine Probleme.
2: Wie geht's bei dir jetzt weiter?
1: Ja, feiern. Feiern, volles Rohr. Ich fühl's, ist geil. Istanbul ist nur einmal. Geil.

0: Digga, hätte ich doch mal lieber die andere Farbe genommen, Alter. Leute, jetzt mal ganz ehrlich, wieso sind wir so? Wieso treffen wir eine Entscheidung, obwohl unser Verstand sagt, nee, lass mal lieber. Wisst ihr, ich habe so oft das richtige Gefühl. Jetzt zum Beispiel, ich habe einfach wieder die falsche Nagellackfarbe ausgesucht. So, voll egal, aber es ist wieder so eine dumme Entscheidung. Ich wusste vorher schon, ey, nimm Neon Pink, das fühlst du mehr. Und jetzt bin ich doch bei so einem langweiligen Weiß gelandet. Ich denke mir so, warum? Wieso entscheiden wir uns dann trotzdem fürs Falsche? Digi-Hörer Benjamin kennt diesen Struggle auch.
1: Ich sag mir seit Wochen, dass ich vor der Arbeit ins Gym gehen möchte. Und dann jeden Morgen treffe ich aber die Entscheidung, um 8 Uhr zu sagen, ja, aber ich habe vielleicht jetzt auch nicht ganz genug Schlaf, jetzt schlafe ich lieber noch eine Stunde und gehe dann halt nach der Arbeit ins Gym. Und dann nach der Arbeit muss ich wieder irgendwelche Freunde verschieben oder sowas.
0: Ja, genau. Klassiker. Benjamin, das nennt man auch keinen Bock. Digi-Hörer Arian macht auch immer denselben Fehler. Der entscheidet sich immer für sein Handy und gegen seinen Schlaf.
2: Dass ich viel zu lange wach bin. Ich denke mir dann immer am nächsten Morgen, boah, ich muss eigentlich früh aufstehen und so. Dann denke ich mir so, boah, das eine Video auf YouTube will ich noch gucken oder noch ein bisschen TikTok oder was. Ja, genau, noch so eine Folge von meiner Lieblingsserie. Und dann denke ich mir jeden Morgen danach, ey, Alter.
0: Ja, Alter, wir wissen doch, dass es die falsche Entscheidung ist. Warum machen wir das? Als würde uns jemand so eine Tüte Weingummi dahin halten, so auf dem falschen Weg, damit wir bloß diesen falschen Weg einschlagen. Warum wir so ticken und dumme, falsche Entscheidungen treffen, immer und immer wieder, sprechen wir nach halb drüber hier in 1FDG.

Ist es okay, wenn wir unser Handy jetzt einfach in eine Pfütze schmeißen und ab jetzt für niemanden mehr erreichbar sind? Alter, es ist 5:30 an einem Montag. Euch muss jetzt kein Arbeitskollege und auch kein Schulkollege mehr anrufen und nach irgendwas fragen, okay? Ihr habt jetzt frei. Ihr habt jetzt frei und genießt diese Zeit. Ich nehme das aber mit dem Handy versenken zurück, weil sonst könnt ihr ja nicht mehr 1Live.de hören. Das wäre viel zu schade, Leute. Weil ich kann euch sehr empfehlen, dran zu bleiben. Es läuft gleich ultra geile Musik, wie den ganzen Tag schon. Sahide zum Beispiel mit Mona Lisa Motion. Vorher aber Olivia Rodrigo, das ist Drop Dead in 1Live.de. Ich bin Janina. Hey.

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geiler Vibe in diesem Song. Das sind Kehlani und Usher mit ihrem Track Should I Never. Und diese classy R&B-Sounds, die lösen doch genau das aus, dieses Gefühl von geil, warum war diese 2000er-Mucke jemals weg? Wie geil ist es, dass sie wieder da ist? Und dann habe ich mal so gerechnet, eigentlich ist es ja sogar eher ein 2026 ist das neue 2006, wenn man diesen Song hört, oder? Und dazu ist dieser Track auch noch ein wunderschönes Duett zwischen Usher und Kehlani. Ich habe das Gefühl, hey, bitte hört niemals auf zu singen. Es soll niemals aufhören. Man hört die Leidenschaft in jeder Zeile. Vor allem, wenn sie dann miteinander singen. Das ist so intens, Leute. Also gebt euch diesen Track. Das ist Should I Never für euch. Kehlani und Usher in 1FDG.

0: Schatz?
1: Nein, es gibt keine dummen Fragen, das wissen wir. Aber es gibt durchaus dumme Entscheidungen. Und trotzdem treffen wir sie immer und immer wieder, obwohl wir wissen, dass wir sie bereuen werden. So wie Digi-Hörer Felix.
2: Bei mir ist auch das abends zu lang wach bleiben und dann morgens dreimal aufs Snooze drücken, obwohl man sich vorgenommen hat, vor der Arbeit mal vernünftig zu frühstücken und einen vernünftigen Morgen zu machen.
1: Ja, und ich frage jetzt dich, Felix aus dem Digi-Team. So dumm können wir nicht sein, oder?
3: Passt irgendwie zu uns. Wir sind so gemacht worden. Also da spielen zwei Mechanismen in unserem Kopf mit. Die können wir nicht einfach abschalten. Nummer eins ist die sogenannte Gegenwartsverzerrung. Die hat mir Psychologin Luca Lübgen erklärt.
4: Dinge, die erst in der Zukunft passieren, fühlen sich psychologisch weniger wertvoll an.
1: Okay, checke. Also Pizza jetzt ist besser als Pizza gleich. Immer. Was ist das zweite Problem?
3: Der Aufwand. Das siehst du gut an, hier Benjamin aus Köln.
5: Eigentlich möchte ich jetzt nach Hause laufen, weil ich habe nicht so viel Geld, aber ich miete mir trotzdem jedes Mal ein Miles. Guckst, am Ende Monat hast du irgendwie so 250 Euro ausgegeben.
3: Denn je anstrengender so ein Ziel oder eine Belohnung ist, in diesem Fall bei Benjamin, mehr Geld auf dem Konto zu haben, desto weniger wert ist dieses Ziel. Also mehr Aufwand, dann scheißen wir eher auf das Ziel.
1: Okay, ich fasse mal zusammen. Wir sind also komplett am Arsch und können eh nichts gegen unsere Psyche tun, wa?
3: In der Situation selbst kannst du nichts machen. Aber Psychologin Laura Lübgen meint, dass du vorsorgen kannst.
4: Oh. Der wichtigste Punkt ist eigentlich, dass man sich nicht so sehr auf die Willenskraft verlassen sollte, sondern eher schauen sollte, dass man seine eigenen Rahmenbedingungen so verändert, dass gute Entscheidungen leichter fallen und die Versuchungen, die oft zu den vermeintlich schlechten Entscheidungen führen, gar nicht so verfügbar sind.
1: Okay, also das heißt, Snooze abschaffen, Leute? Aber ganz ehrlich, eigentlich sind unsere dummen Entscheidungen manchmal auch zu lustig im Nachhinein. Seid ehrlich, oder? Mir haben ein paar von euch von ihren extrem dummen Entscheidungen erzählt. Und die leake ich hier in 1live.de nach 18 Uhr. Bleibt dran.

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1: Um 18 Uhr, hier sind Tim Esselmann und Mathis Trapp.
2: Die Bundesregierung hat heute ein Zeugnis bekommen für ihre Klimapolitik. Der zuständige Expertenrat meint, wenn nicht mehr passiert, werden Klimaziele nicht erreicht.
1: Die 5 Wissenschaftlerinnen und Wissenschaftler schätzen, dass bis 2030 etwas mehr klimaschädliche Treibhausgase ausgestoßen werden, als von der Bundesregierung angepeilt.
2: In der Industrie zum Beispiel laufe es zwar besser als geplant, mehr Treibhausgase würden aber in den Bereichen Verkehr und Gebäude produziert. Unterm Strich gingen die Emissionen zu langsam zurück.
1: Ein Problem könnte das vor allem bei den langfristigen Klimazielen werden, die von der EU kommen. Deutschland drohen dann möglicherweise Strafzahlungen.
2: Die Klimaexperten sehen einige neue Gesetze kritisch, zum Beispiel, dass es wieder einfacher werden soll, Öl- und Gasheizungen einzubauen. Die Bundesregierung selbst klingt gelassen, die Emissionen würden runtergehen. Ob schnell genug, da gibt es unterschiedliche Meinungen.
1: In Köln ist heute der Prozess losgegangen um einen schweren Unfall. Ein 20-Jähriger war vor einem Jahr in Hürth bei Rot über eine Ampel in eine Schülergruppe gefahren. Eine 10-Jährige und der 25-jährige Begleiter der Gruppe kamen ums Leben.
2: Der Unfallfahrer ist wegen fahrlässiger Tötung angeklagt. Er hat zum Prozessstart geweint und gesagt, dass ihm der Unfall leid tut.
1: Die kolumbianische Sängerin Shakira bekommt ziemlich viel Geld vom spanischen Staat zurück. Gut 55 Millionen Euro. Es geht um Steuern aus dem Jahr 2011.
2: Ein Gericht in Madrid hat geurteilt, dass die Sängerin die nicht bezahlen musste. Shakira hatte in dem Jahr zwar viel Zeit in Spanien verbracht, aber nicht genug, um da Steuern zahlen zu müssen.
1: Die Polizei in Österreich hat Bilanz zum Eurovision Song Contest gezogen. Sie sagt, dass es den Beamten gelungen ist, dass der ESC eine schöne und friedliche Party war. Während des Events habe die Polizei aber 500 Cyberangriffe abgewehrt.
2: Angreifer hätten versucht, die Webseite vom ESC lahmzulegen, aber auch das IT-System, das regelt, wer in die Eventhalle durfte.
1: Der frühere Bundestrainer Hansi Flick macht beim FC Barcelona weiter. Flick hat heute vorzeitig seinen Vertrag verlängert und bleibt bis 2028 bei dem spanischen Club.
2: Flick hatte letzte und diese Saison mit Barcelona die Meisterschaft geholt. Er sagt, dass er mit dem Club in den nächsten Jahren noch die Champions League holen will.
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1: Am Abend gibt's mal Regen oder Gewitter, aber auch noch etwas Sonne, dazu 8 bis 14 Grad.
2: Morgen ist es erst trocken, später wieder teilweise nass. Dazu werden es in Solingen bis 17 Grad, in Bottrop und Euskirchen 18 und in Herford und Warendorf bis 19 Grad. Mittwoch wechselhaft mit teils kräftigen Schauen und Gewittern, bis 20 Grad sind drin.
3: 1. Meal Prep oder kein Meal Prep? Ich bin Janina Hai und ich bin wirklich die schlechteste Meal Prepperin. Egal wie viel ich koche, es wird aufgefressen. Also so von Montag auf Dienstag. Ich sehe die meisten kochen und alles in Tupperdosen packen. Ihr findet mich um 22 Uhr auf der Couch mit Spaghetti, die mir aus der Fresse hängen. Tschüss.

der. Und ich finde, Tyler und Sarah Larsson blühen beide zusammen so krass auf. Dieser Track geht einfach so ab, das ist wie, als hätte die eine ihren Blütenstaub auf die andere übertragen. So, gemeinsam sind sie so eine Blumenwiese irgendwie am Ende. Sarah Larsson ist in meinem Kopf auf jeden Fall ein Hibiskus. Die hat jetzt schon wieder eine Insta-Story gepostet mit einer Hibiskusblüte in ihren Haaren. Die ist einfach ein wandelnder Hibiskus. Und dann habe ich mal geguckt, welche Blume gut zu einem Hibiskus passen würde. Und dann bin ich auf einen Sonnenhut gekommen. Tyler wäre so ein perfekter Sonnenhut. Der hat so schöne rosafarbene Blüten und lässt sich einfach übel gut mit einem Hibiskus einfach kombinieren. Und wenn man die kombiniert, ne, das ergibt einfach so eine harmonische, lebendige Blütenlandschaft. Und ich finde, das merkt man in diesem Song komplett. Tyler und Sarah Larsson haben so unterschiedliche Stimmen, die machen auch so unterschiedliche Musik, aber in diesem Track harmoniert es so unfassbar gut. Ich finde, die haben so einen Stil gefunden, der bei beiden einfach so gut matcht. Das ist eine Kombi, von der wir nie gedacht hätten, dass es sie geben wird. Aber wir sind, glaube ich, alle froh, dass es sie gibt. Das ist She Did It Again, Tyler und Sarah Larsson, jetzt für euch in 1LiveDG.

0: Wenn ihr jetzt die Chance habt, Leute, versucht es. Egal, ob es unrealistisch oder nicht ist, aber versucht es irgendwie euch klar zu machen, dass ihr ein Foto mit ihm habt. Dieses Foto ist bestimmt bald mehr Gold wert als ein Foto mit Harry Potter Schauspieler Daniel Radcliffe oder so, ohne Scheiß. Merkt euch diesen Namen, Damian Hardung, der ist Schauspieler und stand gerade für die Buchverfilmung Into the Deep Blue vor der Kamera. Und dieses Buch wird in den USA gerade richtig krass gehypt. Annika aus dem Digi-Team erzählt uns, worum geht's in dem Buch beziehungsweise jetzt in diesem Film?
1: Das ist ein Buch von Autorin Jennifer E. Archer und das ist in den USA wirklich ein absoluter Bestseller. Auf Deutsch, da kommt das Buch erst im Februar raus, wird aber jetzt schon richtig heiß erwartet. Und es geht darin um Nick und Fiona, die lernen sich in so einer Gruppentherapie kennen und verlieben sich ineinander, obwohl sie es gar nicht wollen.
0: Oh, okay. Also hört sich nach Liebesdrama an, ist eher nicht so meins. Aber trotzdem bei ganz, ganz vielen anderen sehr beliebtes Filmgenre. Ist es ein Liebesdrama, Annika?
1: Oh ja. Und es wird von Fans ganz oft mit Das Schicksal ist ein mieser Verräter verglichen. Also da bleibt ziemlich sicher kein Auge trocken. Und Fans freuen sich ganz, ganz doll darüber, dass Damian Hardung halt diese vielschichtige emotionale Hauptrolle daran spielt. Mhm. Obwohl es für deutsche Fans vielleicht doch auch ein kleines Haar in der Suppe geben wird.
0: Oh, warum das?
1: Damian Hardung wird in der deutschen Version eine andere Stimme haben. Er hasst es einfach, sich selbst zu synchronisieren.
0: Oh, okay. Also das heißt eine andere Stimme als sonst? Das werden die Fans aber überleben, oder?
1: Ich gehe auch davon aus. Allein das Casting wird sie ziemlich sicher trösten, weil neben Damian Hardung nämlich auch Schauspielerin Sarah Weisglass dabei ist. Die kennen wir zum Beispiel aus der Serie Ginny und Georgia und für die erfüllt sich mit ihrer neuen Rolle in Into the Deep Blue auch ein richtiger Traum.
2: Oh. It's gonna be so good. I'm so excited about it. It's been a dream of mine to do a book-to-movie adaptation.
1: Ja, sie ist richtig euphorisch. Sarah Weisglass meint, sie wollte schon immer in der Buchverfilmung mitspielen.
0: Oh, ey, du machst es den Fans aber auch schmackhaft, Alter. Ich krieg direkt wieder Hunger. Den Film gibt's vermutlich Anfang 2027 in den Kinos. Stillt euren Liebesdrama-Hunger bis dahin vielleicht mit Horrorfilmen oder so.

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1: Und ihr überlegt gerade auf dem Sofa, eurem Ex wieder zu schreiben. Leute, tut es nicht. Hört euch lieber diesen Song an, Love You Anyway von Benno, und versucht irgendwie darüber zu heilen. Aber ey, dem Ex schreiben, nie eine gute Idee. Als Left Digi hören, immer eine gute Idee.

0: Es ist der größte Beef, den es gibt. Unsere Gedanken versus unsere Vernunft. Turns out, irgendwie gewinnen häufig die unvernünftigen Entscheidungen und Gedanken, obwohl wir wissen, ey, es ist komplett scheiße für uns. Digi-Hörer Felix kennt das.
1: Wahrscheinlich auch das Rauchen einfach mit reinnehmen. Ich liebe Rauchen. Oh, das kannst du so niemals senden. aber da trifft man natürlich auch immer wieder die Entscheidung, für die kurze Befriedigung, für den kurzen Genuss, seine Gesundheit irgendwo wegzuwerfen.
0: Ja. Und es ist dann trotzdem die Entscheidung zu sagen, ja, ich mach's aber trotzdem. Es ist halt komplett dumm. Merle, Marianne und Anna sind auch Digi-Hörerinnen und die sagen auch, ey, vielleicht müssen wir uns das einfach mal schönreden zwischendurch.
2: Das kommt ja drauf an, dass eine dumme Entscheidung ist, ne?
3: Ja, also, wir wissen schon, dass Alkohol ungesund, und trotzdem treffen wir uns abends und trinken eine Flasche Wein zusammen.
0: Ja, ups, und ist die Flasche Wein auch wieder leer und oh nein, hätten wir mal nicht. Wild. Ich hoffe, ihr habt heute Abend gar nichts mehr zu entscheiden, Leute. Nicht mal, welcher Film läuft. Lasst euch einfach die dumme Entscheidung von jemand anderes abnehmen, okay? Das ist, glaube ich, das Schlauste. Das ist mal eine gute Entscheidung. Und auch diesen Song hier zu hören, das ist Dominik Feig, Baby Doll, für euch in 1Live Digi.

Ihr habt extra viele Taschentücher eingepackt, weil ihr dachtet so, boah, heute Abend, da werde ich so viel lachen, ich werde heulen vor Lachen. Und dann sitzt ihr da und denkt so, was mache ich hier eigentlich? Absolut scheiße. Also ihr wollt wissen, welche Comedy-Show sich lohnt oder auf welchen Comedy-Künstler ihr supporten solltet? Wir checken das für euch. In der 1Live-Generation Gag, da treten Comedy-Newcomer auf und die werden ganz oft

0: tatsächlich zu großen Comedy-Stars. Und bei Comedy-Newcomer Fabian Lampert haben wir auch ein sehr gutes Gefühl, Leute. Der war auch hier bei der 1Live-Generation Gag. Und die ganze Folge mit ihm, mit Fabian Lampert, gebt ihr euch auf dem 1Live-YouTube-Kanal.
1: Ich war ein unangenehmes Kind, so. Ich war nicht nur Allergiker-Kind, ich war auch noch so ein Wutkind, Digga. Ich war wütend und allergisch. Ich hatte permanent einen dicken Hals. Wisst ihr, was ich meine? Ich war permanent Gefahr für alle im Umlauf. Ich habe meinen eigenen Geburtstag selber beendet. Wirklich, das war mein Level. Wenn ich bei Reise nach Jerusalem nicht bis nach Jerusalem gekommen bin, dann ist an dem Tag auch kein anderes Kind dahin geflogen. Wirklich, war ein neues Spiel, Reise nach Hause. Wirklich, ciao. Kann auch bis heute nicht verlieren. Ich weiß, keine geile Eigenschaft. Letztens so ein Kartenspiel gespielt, ne? Hatte richtige Scheißkarten auf der Hand, ne? War so wütend wieder. Dann habe ich sie einfach der gegenüber sitzenden Person so ins Gesicht gedroschen. Und bin so weggelaufen. So bin ich auch nicht stolz drauf. Ist auch das letzte Mal, dass mir Tarotkarten gelegt wurden. Und ich habe die Wahrsagerin so mitten im Gesicht getroffen, Leute. So mitten rein. Wo ich mir auch dachte, also bitte, eine gute Wahrsagerin. Muss die Scheiße schon kommen sehen, Alter. Dann mach die scheiß Glaskugel sauber und duck dich, Schwesterherz, ehrlich.

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1: Um 19 Uhr, ich bin Tim Esselmann. Fußball-Zweitligist Paderborn bereitet sich auf die wohl wichtigsten Spiele seit Jahren vor. Am kommenden Donnerstag und Montag geht es in der Relegation um die Frage, ob es das Team in die erste Liga schafft. Mehr dazu von Mathis Trapp.
2: Der Jubel gestern war groß. Durch ein 2:3 in Darmstadt ist Paderborn am letzten Spieltag auf Platz 3 geklettert und spielt jetzt um den Aufstieg. Donnerstag muss Paderborn auswärts gegen den VfL Wolfsburg ran, Montag drauf dann zu Hause. Viele Fans wollen dabei sein und deswegen gibt es gerade wohl schon ein Kartenchaos. Insgesamt wird es ca. 15.000 Tickets für das Heimspiel geben. Es gibt aber rund 10.000 Vereinsmitglieder und viele haben eine Dauerkarte. Die dürfen die Tickets früher kaufen als alle anderen.
1: Wolfsburg gilt in der Relegation zwar als Favorit, sollte es der SC Paderborn trotzdem schaffen und aufsteigen, ist eine große Feier am Rathaus geplant. Ein öffentliches Public Viewing wird es aber nicht geben. Das Kreuzfahrtschiff, auf dem das Hunter-Virus ausgebrochen war, ist in Rotterdam in den Niederlanden angekommen. Da wurde ein Quarantänedorf aufgebaut, in dem werden die 25 Besatzungsmitglieder und 2 Ärzte jetzt isoliert. Die Passagiere hatten das Schiff schon auf Teneriffa verlassen. Insgesamt gibt es bis jetzt 8 bestätigte Hunter-Virus-Fälle. 3 Menschen sind gestorben. Die Polizei hat bei Köln ein mutmaßlich illegales Autorennen gestoppt. Passiert ist das schon Samstag, kam aber erst heute raus. Mehrere Männer waren mit ihren Sportwagen auf der A4 unterwegs, hatten laut Zeugen immer wieder stark abgebremst und dann Vollgas gegeben. Die Polizei hat ihre Autos und Führerscheine beschlagnahmt. Deutschland muss laut Experten mehr für den Klimaschutz tun. Sie sagen, wenn sich nichts ändert, erreicht Deutschland seine eigenen Klimaziele bis 2030 nicht. Laut Experten sinken die klimaschädlichen Treibhausgase zu langsam.
3: Die Emissionen gehen runter. Die Frage ist nur, ob sie schnell genug runtergehen. Und da gibt es, wie es im wissenschaftlichen Diskurs üblich ist, unterschiedliche Annahmen.
1: Das war ein Sprecher vom Umweltministerium. Der findet, dass die Regierung eigentlich genug macht für den Umweltschutz. Mehrere Umweltschutzorganisationen dagegen fordern, dass sich sofort etwas ändert. In Belgien hat ein entlaufenes Känguru den Verkehr auf einer Bahnstrecke heute mal kurz lahmgelegt. Laut dem Bahnbetreiber da wurde das Tier in der Nähe der Schienen gesehen. Die Polizei hat dann versucht, das Känguru einzufangen, hat es aber nicht geschafft. Ein Tierarzt musste helfen. Woher das Känguru kam, ist noch unklar.
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1: Am Abend gibt's mal Regen oder Gewitter, aber auch noch etwas Sonne, dazu 8 bis 14 Grad. Morgen ist es erst trocken, später wieder teilweise nass. In Bonn dazu 17 Grad maximal, in Moers und Siegen 18 und in Aalen und Gütersloh sind 19 Grad drin. Mittwoch wird's wechselhaft mit teilweise kräftigen Schauern und Gewittern und bis zu 20 Grad.
4: Digi People, ich bin stolz auf euch. Ich bin Janina und ich muss mal aussprechen, ihr habt euch bei dem Wetter an diesem Montag richtig gut wach gehalten bis jetzt. Ich habe aber eine Bitte. Haltet durch, ich bin noch bis 20 Uhr für euch da, aber wir machen auf entspannt, okay? Ich muss jetzt nicht unbedingt die fetteste Partymusik raushauen. Ja, vielleicht zum Ende der Sendung, aber jetzt erstmal Dardan und Azet. Das ist vermisst.

macht mich ehrlich gesagt immer noch ein bisschen emotional, Leute. Heute Morgen bin ich ultra früh aufgestanden. Kennt ihr das? Ihr nehmt euch was vor, steht dafür extra früh auf. Und dann bin ich zu einem Sportkurs gegangen, den ich gebucht hatte. Turns out, ich stehe da und die sagen, ja, nee, fällt aus. Fuck you, habe ich gedacht. Also wir haben uns alle vor Ort irgendwie aufgeregt, so, ey, kann doch nicht sein und jetzt können wir nichts mehr machen, blabliblub. Und da habe ich mich so mit aufgeregt, aber innerlich dachte ich eigentlich so, boah, geil. Geil. Ich hatte eigentlich gar keinen Bock auf Schwitzen und Schmerzen und so. Boah, ich dachte so, ja, Mann. Aber ich habe trotzdem so ein bisschen mitgepöbelt. Wisst ihr, was ich meine? Ich bin auch viel zu früh dafür aufgestanden. Aber ey, dafür morgen kein Muskelkater. Wisst ihr, was ich meine? Der Wille war da. Und dann wurde er leider durch äußere Umstände, naja, irgendwie zerstört. Hat sich gut angefühlt. Morgen gehe ich auf jeden Fall wieder zum Sport.

0: wirklich krank machen, Leute? Versetzt euch bitte vorher ganz kurz in die Lage eurer Kollegen, okay? Die wollen eine gute Zeit mit euch verbringen, auf der Arbeit, in der Schule, in der Uni. Und dann suchen sie euch vergeblich. Wie diese SPD-Politikerin im Spiegel-TV-Magazin. Ey, das ist doch nicht nett.
1: Die SPD-Politikerin hat es nicht in den Landtag geschafft. Heute ist sie auf Hausbesuch bei ihren verloren gegangenen Wählern.
2: Hallo, hier ist die SPD. Dürften wir kurz reinkommen? Hallo? Ich glaube, das war ein Nein.

Und Leute, es gibt Gossip. Gossip aus dem Hause Jenner. Also ich bin ja wirklich eigentlich nicht so ein Gossip-Girl, ne? Aber es gibt Dating-Gerüchte und die sind so wild, die muss ich euch erzählen. In der nächsten halben Stunde hier in 1Live Digi. Vorher baller ich euch Bebe Rexha und Faithless auf die Ohren. Das ist New Religion. Danach ein bisschen Sabrina Carpenter, um wieder runterzukommen. Aber danach gibt's Gossip, Leute.

Du denkst, es ist so billiges Plastik irgendwie. Und dann nimmst du es in die Hand und dann ist es ein echter Stein. So voll wertvoll, voll besonders. Also der erste Schein, der hat getrügt. Und so einen Moment hatte ich auch bei diesem Song hier. Das sind The Bossa mit Magnetic. Und man könnte denken, ja, wieder so ein Sommer-EDM-Song, klingt voll nice, aber irgendwie auch alles produziert, irgendwie elektronisch, mehr auch nicht. Und dann, Leute, habe ich einen Live-Auftritt von The Bossa gesehen mit diesem Song und ich dachte so, what the fuck, spielen die das wirklich alles selbst? Ja, Mann, die Instrumente, die ihr hört, die Gitarre, das Klavier, das ist wirklich alles von Menschen eingespielt worden. Mein erster Gedanke war ja so, ja, alles vorproduziert. Nee, diese drei Jungs spielen das selbst und vor allem diese Klaviersounds hier. Ah, oh, und seitdem ich das weiß, ey, das macht diesen Song einfach noch viel, viel besser, als er eh schon ist, finde ich. Und ihr ballert ihn jetzt bitte so laut es geht. Das ist jetzt schon mein persönlicher Sommersong. Das sind The Bossa mit Magnetic, jetzt für euch in 1Live.de.

Das ist wie Ratatouille, so ein sehr wildes Gericht. Kylie Jenner, ihre Schwester Kendall Jenner, Oscar-Preisträger Timothy Chalamet und James Bond-Anwärter Jacob Elordi werden gerade alle in einen Topf geschmissen. Und Annika kann uns das Geheimnis hinter diesem Rezept verraten. Annika, was haben diese

0: Themen.
1: Ach, frage ich mich auch, aber vielleicht ist es so das schöne Leben als reiche Person. Ich weiß es nicht. Kylie Jenner und Timothée Chalamet, die sind ja schon längere Zeit ein Paar, also seit fast 3 Jahren. Mhm. Und viele fanden zumindest am Anfang sehr, sehr schräg, dass die ein Paar sind. Mittlerweile checkt man deren Verbindung schon ein bisschen mehr.
0: Ja, gut. Und wieso sprechen alle über Kendall Jenner und Jacob Elordi? Daten die oder was?
1: Exakt, also angeblich, zumindest ist die Gerüchteküche sehr laut seit Monaten. Beweislage verdichtet sich auch zunehmend. Erste Tuscheleien, die gab es so bei den Oscars. Da waren Kendall Jenner und Jacob Elordi sehr verschmust auf Aftershow-Partys zusammen unterwegs. Auf dem Coachella waren die beiden dann auch noch zusammen und werden seitdem wirklich immer häufiger zusammen gesehen. Vor ein paar Tagen dann sogar im gemeinsamen Urlaub auf Hawaii.
0: Alter, was ist denn da los?
1: So, und jetzt pass auf. Spätestens jetzt nach 9 Bildern scheint es nämlich immer ernster zu werden, wirklich fast steuererklärungslike. Es gab nämlich das erste offizielle Doppeldate von Kendall, Jacob, Kylie und Timmy.
0: Alter, was ist denn da los? Ich habe das Gefühl, am Ende wollen die eh nur, dass man über sie spricht, oder?
1: Nein, das kann auf gar keinen Fall sein. Aber wirklich jetzt mal kurz. Es ist ein bisschen spannend leider. Ich finde es schon schön zu spekulieren.
0: Gerade. Ich habe gerade so das Gefühl, nachher daten Kendall und Kylie miteinander. So und Jacob und Timmy. Wenn es neuen Gossip gibt, erfahrt ihr es hier in 1Live Diggi.

0: 20 Uhr ist es, Tim Esselmann ist hier. Die Bundesregierung plant Milliardenausgaben, damit wir im Fall eines Krieges oder Anschlags besser versorgt werden können. Innenminister Dobrindt will zum Beispiel 1000 Spezialfahrzeuge anschaffen lassen und mehr Personal und Gebäude für ehrenamtliche Helfer wie das THW. Mehr dazu von Mathis Trapp.
1: Konkret sollen in den nächsten Jahren 10 Milliarden Euro in den Zivilschutz fließen. Möglich wären so hohe Ausgaben, weil dafür die Schuldenbremse gelockert wurde. Übermorgen will die Bundesregierung das Paket beschließen. Weil für die Versorgung bei Katastrophen Polizei und Feuerwehr vor Ort zuständig sind, soll auch die Vernetzung mit den Bundesbehörden und dem Militär verbessert werden durch eine zentrale Stelle im Innenministerium. Die Bundesregierung will sich auch einen Überblick über Bunker und Schutzräume verschaffen und Informationen darüber in die Warn-App Nina einbauen. Geplant ist außerdem eine Art Zivilschutzunterricht an Schulen.
0: In der Demokratischen Republik Kongo und in Uganda breitet sich ein Virus aus, Ebola. In beiden Ländern in Afrika soll es über 100 Tote geben und rund 400 Verdachtsfälle. Laut Weltgesundheitsorganisation ist die Ebola-Variante selten und es gibt keinen Impfstoff dagegen. Die WHO hat einen internationalen Gesundheitsnotstand ausgerufen. Die deutsche Gesundheitsministerin Wagen sieht gerade aber keine Gefahr für Deutschland. Gerade gibt es eine Diskussion darüber, wie viel die Politiker im Bundestag verdienen sollen. Eigentlich war geplant, dass sie ab dem Sommer im Monat knapp 500 Euro mehr bekommen. Vertreter von den Regierungsparteien Union und SPD sagen jetzt aber, dass das womöglich vom Tisch ist. Grund: aktuelle Gesetzespläne würden uns Bürger belasten, deshalb sollten auch Politiker ihren Beitrag leisten. In Paderborn hatten Fußballfans gestern was zu feiern. Der Club hat sich für die Relegation qualifiziert und spielt um einen Platz in der Bundesliga.
2: Genial, einfach Traum. Wir haben es geschafft in die Relegation, jetzt endlich.
3: Das war wirklich krass. Also am besten jeden Tag so Gefühle und dann wäre mein Leben perfekt.
0: Viele wollen jetzt Karten für das Relegationsheimspiel gegen Wolfsburg haben. 15.000 gibt es, allerdings werden wohl fast alle an Mitglieder, Dauerkarteninhaber und Gästefans gehen. Die Tickets für das Auswärtsspiel sind schon weg.
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0: Am Abend und in der Nacht lassen die Schauer nach. Es kühlt ab auf 8 bis 3 Grad. Morgen geht es freundlich und trocken los. Dann zieht es aber zu und kann auch wieder regnen. In Hattingen und Velbert 17 Grad, in Aachen und Duisburg bis 18 und in Gütersloh 19 Grad. Mittwoch wird sehr wechselhaft mit teilweise kräftigen Schauern und bis zu 20 Grad.
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0: Hey, na, hier in 1 Live Digi. Sag mal, fühlt ihr vielleicht schon, wie sogar der Weg zum Kinoplatz zum Laufsteg wird? Ja, der Teufel trägt Prada 2 nämlich ist jetzt im Kino. 20 Jahre nach dem, muss man sagen, legendären ersten Film. Marcel aus dem Digi-Team, wo gehen wir denn jetzt wieder rein in die Story, sag mal?
1: Ja, wir gehen halt leider direkt in die Krise, weil Zeitungen liest man nicht mehr. Fürs Fashion-Magazin Runway gibt's außerdem auch noch einen Shitstorm. Die Kunden springen ab und da rein platzt jetzt Andy Sachs, also Anne Hathaway, um die Vogue zu glätten.
2: Habe ich gerade eine Halluzination?
3: Hi, Emily.
4: Kennen Sie sie etwa auch?
2: Wir waren gleichzeitig bei Runway, Miranda.
4: Wirklich? Wo war ich da?
1: So, durch einige Side-Stories treffen sie alle wieder aufeinander. Emily ist zum Beispiel mittlerweile ein hohes Tier bei Dior und so. Mode und Zeitungen halt jetzt im Online-Zeitalter. Und wer nicht mit der Zeit geht, der geht ja mit der Zeit.
0: Okay, aber jetzt wollen wir natürlich alle wissen, kann der Film was?
1: Ich finde, der kann was. Der findet seinen Dreh ins Heute plus so ein bisschen Nostalgie. Mir wird nur zwischendrin der Kult so ein bisschen hart rausgequetscht, wie mit so einem Nudelholz. Es ist ein bisschen ernster, was die Leichtigkeit und den Punch für mich so ein bisschen schluckt. Ich musste ganz oft an And Just Like That denken. Hier dieses Sex and the City Spin-off. Ja. Das heißt, du hast die bekannten Gesichter, du hast viel alten Vibe. Es ist halt alles nur so ein, für mich ein Tacken verkrampfter.
0: Okay, also wenn ihr trotzdem wollt, der Teufel trägt wieder Prada. Nach 20 Jahren, der Teufel trägt Prada 2 nämlich. Ja, jetzt

am Start. Wir legen hier jetzt mal ganz kurz einen Schalter um und zwar in den Festivalmodus. Dieser Song hier, Talk to You von Another und 54 Ultra. Ich erkläre euch einmal ganz kurz, was für eine Situation ich vor meinem inneren Auge habe, wenn ich diesen Song höre. Es ist der Song, um in der ersten Reihe vorm DJ-Pult zu stehen, bei einem DJ-Gig. So rechts und links fette schwarze Boxen neben der Bühne. Ihr habt eine schnelle Brille auf der Nase. Unter Umständen seid ihr oberkörperfrei. Aber auch wenn nicht, ihr habt auf jeden Fall irgendwas Luftiges, Sommerliches an. Und weil die Sonne so weit oben am Himmel steht, am allerhöchsten Punkt, seid ihr auch komplett nass geschwitzt. So, ihr habt einfach nur Bock. In der rechten Hand habt ihr einen Plastikbecher, die linke Hand wippt so ein bisschen in der Luft mit, weil der Beat einfach so geil ist. So, und jetzt macht ihr mal die Augen zu, legt den Kopf in den Nacken und genießt einfach diesen Song hier in 1LFDigi, Another und 54 Ultra mit Talk to You.

0: Hello, ihr hört ein Self-Diggi. Lisas hier. Shoutout. Es gibt ein Shoutout an alle Papas. Shoutout an alle Papas, die gute Papas sind. Und die gute Papas waren. An die man schöne Erinnerungen hat, weil sie uns auf die Schultern genommen haben und da durch die Gegend geschleppt haben. Als wir da irgendwie viel zu schwer auf den Schultern gesessen haben. Weil sie uns auf dem Arm durch die Gegend getragen haben. Weil wir so getan haben, als ob wir schlafen. Und natürlich wussten wir das und haben einfach so getan, als ob wir weiter schlafen. Und sie wussten es auch, dass wir das wissen, aber sie haben es trotzdem getan. Oder wir haben gute Erinnerungen, weil sie uns erlaubt haben, länger wach zu bleiben, ohne das aber Mama zu sagen. Das haben die Mama nicht gesagt. So, alle Papas sind toll. Schön, dass es sie gibt. Und schön, wenn wir mal ein paar liebe Worte für die dalassen können. Könntet ihr dalassen? Bei mir zum Beispiel. Ich bin dein Papa. Hi.
1: Hallo Papa.
2: Hi.
1: Hallo Papa.
0: Wie ist unsere Beziehung?
2: Sehr, sehr gut. Also sehr gutes Verhältnis. Sehr freundschaftlich.
1: Auch super. Ich vermisse dich. So lange nicht mehr gesehen.
0: Wofür bin ich in der Familie bekannt?
1: Für das Interesse am Garten und an der Natur und an Tieren.
2: Dass du immer alles dabei hast, sehr gerne fotografierst und immer einen Witz auf Lager hast.
1: Dass du vom Sport besessen bist und mich dazu treibst und zwingst, sage ich mal. Aber darauf freue ich mich jedes Mal.
0: Was erzählst du anderen über mich?
3: Ist lustig, auch Fußball interessiert und erzählst viel Quatsch.
1: Dass du der beste Papa der Welt bist.
4: Ich bin auf jeden Fall froh, dich als Papa zu haben.
0: Was kann ich besonders gut?
2: Papa sein.
0: Was sagst du mir zu wenig?
1: Dass ich dich natürlich sehr lieb hab und dankbar für alles bin und mir keinen besseren Papa vorstellen kann.
4: Ja, dass ich dich lieb hab und generell, dass ich dich wertschätze.
1: Dass er toll ist, dass er toll war.
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1: 21 Uhr ist es, hier ist Tim Esselmann. In Köln ist der Prozess losgegangen zu einem Unfall, der vor fast einem Jahr viele schockiert hat. Ein 20-Jähriger war in Hürth über Rot gefahren und ungebremst in eine Schülergruppe. Details dazu von Mathis Trapp.
2: Eine 10-Jährige wurde so schwer am Kopf verletzt, dass sie später starb. Auch ein 25-jähriger Schulbegleiter starb einige Tage nach dem Unfall. Er hatte den Kindern beim Überqueren der Straße geholfen. Vor Gericht hat der Angeklagte heute geweint und gesagt, er würde alles geben, um das Ganze ungeschehen zu machen. Geklärt werden muss, warum er über die rote Ampel gefahren ist. Drogen waren wohl nicht im Spiel, der Mann ist aber schon vorbestraft, unter anderem wegen Diebstahls und unterlassener Hilfeleistung.
1: Der Unfall in Hürth bei Köln hat auch deswegen für Aufsehen gesorgt, weil die Organe der beiden Todesopfer gespendet wurden. Das hatten der Schulbegleiter vor seinem Tod und später auch die Familie der 10-Jährigen entschieden. Einem Mädchen konnte durch die Organspende sofort geholfen werden. Die Bundesregierung will mehr in den Zivilschutz investieren für den Fall einer Katastrophe oder sogar eines Krieges. Innenminister Dobrindt sagt, dass in den nächsten Jahren 10 Milliarden Euro fließen sollen und was davon bezahlt werden soll.
3: Diejenigen, die oftmals im Ehrenamt im Einsatz sind, wenn es um den Bevölkerungsschutz geht, stärker unterstützen, ausstatten, ausrüsten und ausbilden.
1: Unter anderem sollen mehr als 100.000 Feldbetten gekauft werden. Man will auch einen Überblick bekommen über Bunker und ähnliche Schutzräume. Die Polizei in Österreich hat Bilanz zum Eurovision Song Contest gezogen. Sie sagt, dass es den Beamten gelungen ist, dass der ESC eine schöne und friedliche Party war. Während des Events habe die Polizei aber 500 Cyberangriffe abgewehrt. Angreifer hätten versucht, die Website vom ESC lahmzulegen, aber auch das IT-System, das regelt, wer in die Eventhalle durfte. Bei einigen Ultra-Fans vom 1. FC Köln dürfte die Stimmung schlecht sein. Schuld ist aber nicht das Team vom FC, sondern ein Brand in ihrem Vereinsheim am Samstag. Das Haus wurde komplett zerstört. Die Ultra-Gruppe hatte da auch viele Fahnen und Banner von früher gelagert. Viele FC-Spieler und Fans haben aus Solidarität an die Ultra-Gruppe gespendet. Insgesamt fast 100.000 Euro.
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1: Am Abend und in der Nacht lassen die Schauer nach. Es kühlt ab auf 8 bis 3 Grad. Morgen geht es freundlich und trocken los, dann zieht es aber zu und kann auch wieder regnen. In Bonn 17 Grad, in Bochum und Bottrop maximal 18 und in Aalen und Bad Salzuflen 19 Grad. Mittwoch wird sehr wechselhaft mit teils kräftigen Schauern und bis zu 20 Grad.
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0: Ihr hört 1 Live Digi. Und ihr wisst ja, genauso gut wie ich, zu viel am Handy hängen ist nicht cool. Gerade auch Insta und Co., ne, so dieses ständige Like sammeln, Doom scrollen, das tut uns alles gar nicht gut. Und dazu passt auch eine Buchempfehlung von Digi-Kollegin Gesa jetzt. Follow Me bis zum letzten Like heißt das Buch. Ist ein Psychothriller, in dem es eben um Social Media geht. Gesa, ne, ist richtig.
1: Genau, es geht hier um Marlene. Sie ist Influencerin. Allerdings läuft es gerade nicht so richtig rund bei ihr. Zu wenig Interaktion auf ihren Kanälen, zu wenig neue Follower, Werbeanfragen bleiben aus. Das macht sie schon so ein bisschen nervös. Doch dann hat sie plötzlich eine Nachricht in ihrem Postfach. Werbung für eine neue App. So von wegen, bist du auch genervt vom Algorithmus? Dann komm zu uns. Ja, und auch wenn sie irgendwie ein komisches Gefühl hat, meldet sie sich da doch an.
0: Ich gehe mal davon aus, das war ein ganz großer Fehler.
1: Es ist ein großer Fehler. Sekunden nach ihrer Anmeldung erscheint aus dem Nichts ein Post in ihrem Feed. Ein Foto von ihr mit einem Text von so, ja, da stehen so ganz private Dinge von ihr drin und die sie so noch nie öffentlich erzählt hat.
0: Boah, das ist auch wirklich gruselig. Trotzdem wollen wir jetzt mehr von der Story gar nicht verraten. Aber sag, wie fandst du denn das Buch? Fandst du spannend?
1: Ja, die Auflösung hat mich auch ziemlich überrascht. Es gibt einige Wendungen, die ich jetzt so nicht habe kommen sehen. Also Inhalt top. Von der Umsetzung hätte es für mich ruhig etwas weniger simpel sein können. Ich mag es lieber, wenn nicht jeder Gedanke, nicht jedes Gefühl aufgeschrieben wird, sondern da auch mehr zwischen den Zeilen stattfindet. Aber das ist schon Kritik auf hohem Niveau, ne? Also das ist ein spannender Thriller übers Online-Sein, über Deepfakes, über Stalking, manipulativ, abgründig und ja schon auch ziemlich aktuell. Ne?
0: Die Kollegin Gesa über das Buch Follow Me bis zum letzten Like geschrieben hat's Andrea Reinhardt.

0: Ihr hört 1Live. Digi, Lisa ist hier. Hi. Um genau zu sein, ist hier Lisa Adams. Dann habt ihr auch mal meinen Nachnamen an der Stelle gehört. Ist auch ein stabiler Nachname, finde ich. Der ist jetzt nicht so super extraordinary, aber so ein bisschen was passiert, dass er nicht als langweilig abgestempelt wird, oder? Adams ist der Nachname von meiner Mama. Wenn ich den Nachnamen von meinem Papa bekommen hätte, wäre es jetzt super geil und fancy. Ich finde es auch ein bisschen schade. Ruggero. Mein Papa ist nämlich Italiener. Mit Stolz so einen Nachnamen tragen, davon kennen diese Kollegen hier aus der ARD-Mediathek bei Kaum zu Glauben auch was.
1: Insgesamt tragen 72 Menschen in unserer Kleinstadt Laube-Bernsbach diesen Namen.
2: Um die vielen Fickers auseinanderzuhalten, setzen sie einfach ihren Job vor den Namen.
3: Klick auf! Wir sind die Heizungsficker.
4: Ich bin der Sauerkrautficker.
5: Wir sind die Elektroficker.
6: Ich trage den Namen stolz, weil der Name Ficker ist hier bei uns im Ort eine Institution, ist bekannt und ich bin gern ein Ficker. Ja, einen Hühnerficker gibt es auch, ja.
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Was geht ab? Hier ist 1 Live DG. Leute, wenn ihr euch fühlen wollt wie ein Main Character aus einem klassischen Hollywood-Film, so 1920er Showgirl-Vibes, dann müsst ihr diesen Song hier anmachen. Taylor Swift, Elizabeth Taylor. Ich sehe euch da in einer Jazzbar auf einem Klavier liegend mit so einer von diesen langen Zigaretten in eurem Mund. So, das ist der Vibe, den ich von diesem Song bekomme. Wenn ihr die limitierte Schallplatte nicht mehr bekommen habt, die es gab zu diesem Track, keine Sorge, jetzt der Track für euch in bester Qualität und in voller Länge. Das ist Taylor Swift mit Elizabeth Taylor in 1Live.de.

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1: 22 Uhr ist es, ich bin Tim Esselmann. In Deutschland wird wieder mehr Fleisch gegessen. Das zeigt sich auch daran, wie viele Veggie-Sachen produziert und verkauft werden. Die Zahlen sind nach einem Boom zum ersten Mal gesunken. Mehr von Mathis Trapp.
2: Das Statistische Bundesamt sagt, dass letztes Jahr knapp 125.000 Tonnen Fleischersatz hergestellt wurde. Veggie, Schnitzel, Sojabratlinge, Tofuwurst und Co. Das war gut 1% weniger als im Jahr davor. Veggie-Sachen sind sowieso immer noch Nische. Was den Wert angeht, wurde letztes Jahr 70 Mal so viel Fleisch verkauft wie Veggie-Alternativen. Im Schnitt hat jeder in Deutschland knapp 55 Kilo Fleisch gegessen. In den letzten Monaten gab es auch immer wieder Streit, wie Veggie-Sachen genau heißen dürfen und ob man dadurch beim Einkaufen vielleicht in die Irre geführt wird. Namen wie Veggie-Burger oder vegetarische Bratwurst sollen nach einer Einigung der EU-Staaten aber weiter erlaubt bleiben.
1: In Köln ist heute der Prozess losgegangen um einen schweren Unfall. Ein 20-Jähriger war vor einem Jahr in Hürth bei Rot über eine Ampel in eine Schülergruppe gefahren. Eine 10-Jährige und der 25-jährige Begleiter der Gruppe kamen ums Leben. Der Unfallfahrer ist wegen fahrlässiger Tötung angeklagt. Er hat zum Prozessstart geweint und gesagt, dass ihm der Unfall leid tut. Gerade gibt es eine Diskussion darüber, wie viel die Politiker im Bundestag verdienen sollen. Eigentlich war geplant, dass sie ab dem Sommer im Monat knapp 500 Euro mehr bekommen. Vertreter von den Regierungsparteien CDU und SPD sagen jetzt aber, dass das womöglich vom Tisch ist. Der Grund: aktuelle Gesetzespläne würden uns Bürger belasten. Deshalb sollten auch Politiker ihren Beitrag leisten. Im New Yorker Stadtteil Manhattan haben die Wohnungsmieten einen neuen Rekord geknackt. Zum ersten Mal lagen sie im Schnitt bei rund 5.000 Dollar pro Monat. Die Zahlen sind von einem Immobilienunternehmen. Die Hälfte der Wohnungen kostete demnach weniger, die andere mehr als 5.000 Dollar. New Yorks neuer Bürgermeister Mamdani hatte im Wahlkampf unter anderem günstigere Mieten versprochen. Bei den beiden NRW-Clubs, die aus der zweiten in die dritte Fußballliga abgestiegen sind, gibt's News, was die nächste Saison angeht. Preußen Münster bekommt einen neuen Trainer. Es ist Thomas Wörle, der vorher bei Ulm war. Und Fortuna Düsseldorf muss nächste Saison weniger Geld bei seinen Heimspielen bezahlen. Die Stadt hat die Stadionmiete wohl fast halbiert.
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1: In der Nacht lassen die Schauer nach. Es kühlt ab auf 8 bis 3 Grad. Morgen geht es freundlich und trocken los. Dann zieht es aber zu und es kann auch wieder regnen. In Olpe 16 Grad, in Eschweiler und Essen bis 18. In Detmold und Münster sind 19 Grad drin. Mittwoch wird sehr wechselhaft mit teilweise kräftigen Schauern und bis zu 20 Grad. Ab Donnerstag aber wird es dann langsam sommerlicher und deutlich wärmer.

0: Schönen guten Tag, hier ist 1 Live Digi und wenn ich es einem gönne, dann ja wohl ihm. Björn von Morgenstern ist Comedian und der Typ, der hat immer davon auch geträumt, Comedian zu werden, hat deswegen seinen alten Job aufgehört und hat teilweise 30 bis 40 Auftritte im Monat gemacht. Einfach auf so Open-Mic-Bühnen alles gemacht, auch ohne Kohle am Anfang, und es hat funktioniert. Er ist wirklich einfach Comedian jetzt, kann davon leben, ist richtig gut unterwegs bei Insta und so weiter und jetzt auch bei uns in der 1 Live Generation Gag. Björn von Morgenstern, bester Typ einfach.
1: Kennt ihr in Supermarktkassen diese Warentrenner, die überall stehen? Benutze ich nicht. Mein oberstes Ziel im Leben ist es, niemals so einen Warentrenner anzufassen. Wofür? Finde ich eklig. Ich stelle mich einfach an die Kasse, mache meinen Einkauf so aufs Band und dann warte ich so ein bisschen, wie langsam um mich rum Chaos entsteht. So, die Person hinter mir wird langsam nervös, weil die so, also der nimmt ja gleich meinen Einkauf mit nach Hause, das ist ja mein Einkauf, warum wird das nicht abgetrennt? Ich will das haben, wenn der das kriegt. Ich habe das ja extra für mich mitgenommen. Da merkt man, der ist so langsam, wird der nervös. Aber ich guck straight geradeaus weiter. Und die Person vor mir, die ist richtig nervös. Weil die so, ich will die Scheiße nicht mehr nach Hause nehmen, das ist seine. Das gehört mir gar nicht, was ist denn hier los? Und die fangen dann an zu gestikulieren, wie so beim Fußball. Irgendein Foul, der Schiri hat es nicht gesehen und dann sind die so. Dann versuchen auch nonverbal mit mir Blickkontakt aufzubauen, sind dann so. Und ich guck nur nach vorne und denk mir noch, mach's selber, Alter. Sehe aus wie einer, der einen Warentrenner aufstellt. Ich hab zu tun, ich denk nach. Ich genieße auch ein bisschen. Und letztens war so eine richtig süße Omi, die war vor mir, hat eingekauft und dann hat die so einen Warentrenner genommen, einen vor meinen Einkauf gestellt, einen hinter meinen Einkauf gestellt und ich dachte mir nur, geht doch, Alter.

0: krass. Will eine Serie eigentlich sein, wenn das hier schon die Reaktionen auf den Trailer sind?
1: Oh my gosh.
2: Guys, I'm so excited. I don't think I've been this excited for something.
1: This is gonna be the greatest thing ever.
0: The greatest thing ever. Hier ist Lisa, dein Slefdigi. Und wir haben hier einen Bad Boy, eine Streberin und ein College. Das sind drei Zutaten für die Serie Off Campus. Und es ist ja auch ein Rezept, das schon oft für stabile Serien gesorgt hat. Die schmecken. Brünja aus dem Digi-Team, gib uns mal bitte ein bisschen Details.
3: Also es geht um Garrett Graham, Captain der Eishockeymannschaft an seiner Uni. Der liebt nichts mehr als Eishockey und lässt sich darum auch keine Ablenkung zu.
4: Garrett Graham will nichts Festes.
3: Aber dann fällt er im Ethikkurs durch und dürfte eigentlich nicht mehr Eishockey spielen, wenn er die Nachprüfung verkackt. Zufälligerweise sieht er aber, dass seine Mitstudentin Hannah eine 1+ in dem Kurs hat.
0: Ah, Hannah hat eine 1+. Und Hannah gibt da ein bisschen Nachhilfe, oder wie?
3: Ja, aber sie will es nicht. Dann merkt er aber, dass Hannah einen Crush auf einen gewissen Justin hat. Und die beiden könnten sich plötzlich auch gegenseitig nützlich sein.
5: Du wirst mein Nachhilfeschüler und mein Fake-Boyfriend, sodass Justin neidisch wird?
4: Deal.
3: Ja, aber natürlich bleibt es nicht bei dem Deal. Da entwickelt sich nämlich was zwischen den beiden.
0: Ja, natürlich. Es klingt wirklich nach so einer klassischen Romance, ne? Was sagst du?
3: Also die Serie basiert ja auf einem Buch, habe ich auch gelesen. Und für alle Buchfans, das ist jetzt keine 1-zu-1-Verfilmung. Ein paar Dinge wurden geändert, da muss man sich drauf einstellen. Ansonsten ist es genau das, was ich endlich nochmal sehen wollte. Eine College-Rom-Com, die leicht und witzig ist, manchmal auch sehr deep und emotional, aber vor allem romantisch.
0: Oh, ja, schön. Also Off Campus, eine gute Serie, um... ja, einfach mal im Bett zu versinken, sagt Brünja. Könnt ihr jetzt schauen bei Prime.

Yo, hier ist 1 Live DG. Wenn ihr auch das Gefühl habt, dass euch dieser Song hier ultra bekannt vorkommt, obwohl er neu ist, so ging's mir auch. Ganz, ganz komisches Gefühl hatte. Ich habe die ganze Zeit gedacht, das muss doch ein Sample sein. Woher kenne ich die Melodie? Nein, es ist eine Originalkomposition. Aber es ist einfach ein Instant-Ohrwurm. Also es ist so ein Song, der kommt euch direkt bekannt vor, als wäre es ein alter Freund. Gordo, Loco Loco, jetzt in 1 Live.

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1: Die Nachrichten mit Matthias Wurms. Guten Abend. Die Bundesregierung will mehr Geld für den Bevölkerungsschutz ausgeben. Übermorgen will sie dazu einen Gesetzentwurf auf den Weg bringen. Philipp Eckstein, WDR Berlin.
2: 10 Milliarden Euro sollen bis 2029 in den Zivil- und Katastrophenschutz investiert werden. Mit dem Geld sollen Gebäude modernisiert werden und zusätzliche Ausrüstung gekauft werden. Zum Beispiel mehr Fahrzeuge und mehr Feldbetten. Zudem soll mehr Personal für Krisenfälle ausgebildet werden. Dabei geht es auch um eine engere Verzahnung von Bundeswehr und Zivilschutz.
1: Bahnreisen am Niederrhein wird nach mehr als 1,5 Jahren wieder einfacher. Die Bauarbeiten zwischen Emmerich und Oberhausen sind beendet. Laut Bahn fahren wieder Fern- und Güterzüge, ab morgen dann auch die Regionalbahnen. Auf der Strecke war ein drittes Gleis für den Güterverkehr gebaut worden. Der Bau neuer Wohnungen nimmt in Deutschland weiter zu. Laut Statistischem Bundesamt wurden in den ersten 3 Monaten dieses Jahres 63.500 Genehmigungen erteilt, knapp 15% mehr als im Vorjahreszeitraum. Die deutsche Eishockey-Nationalmannschaft hat bei der WM auch ihr drittes Vorrundenspiel verloren, mit 1:6 gegen die Schweizer Gastgeber. Das deutsche Team hat damit nur noch geringe Chancen aufs Viertelfinale. Burkhard Hupe, WDR Sport.
3: 26 Spielminuten war in Zürich alles in Ordnung für die deutsche Eishockey-Nationalmannschaft. Es stand 0:0, Deutschland war gut im Spiel, hatte ein Powerplay, traf den Pfosten und dann im Gegenzug die Schweizer in Unterzahl erfolgreich. Und danach brach Deutschland komplett auseinander. Innerhalb von nur 12 Minuten 5 Tore für die Schweizer im letzten Abschnitt ließen es dann die Schweizer sehr viel ruhiger angehen, erhöhten noch auf 6:0, ehe Frederik Tiffels wenigstens noch der Ehrentreffer zum 1:6 gelang.
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1: In Velbert-Langenberg haben die Stadtwerke heute ein Naturfreibad eröffnet. An derselben Stelle war 2011 trotz vieler Proteste das alte Freibad abgerissen worden. Iris Zachert für WDR aktuell.
4: Im Naturfreibad kommt das Wasser komplett ohne Chemie und ohne Heizung aus. Chlorgeruch wird es hier also nicht geben. Und der Sonnenschein entscheidet über die Wassertemperatur. Im Becken gibt es eine 25-Meter-Bahn mit Startblöcken, Möglichkeiten zum Rutschen und Spielen sowie einen flachen Sandbereich für Kleinkinder. Das Naturfreibad ist Teil des Langenberger Nizza-Bades, zu dem auch ein Hallenbad gehört. Bei Außentemperaturen ab 22 Grad ist das Naturfreibad geöffnet und das Hallenbad geschlossen. Ist es kühler, ist es umgekehrt.
1: Und das Wetter in Nordrhein-Westfalen. In der Nacht klart es oft auf. Es kühlt ab auf 8 bis 3 Grad. Morgen erst freundlich, später ziehen von Westen her wieder Schauer auf. Dazu in St. Augustin 17 Grad, in Heinsberg 18 und in Gütersloh 19 Grad. Am Mittwoch dann teils kräftige Schauer bei 16 bis 20 Grad. Das war WDR aktuell.

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1: Hello, hier ist Lisa Nessler, Diggi. Als nächstes lesen wir jetzt mal zusammen ein bisschen in einem alten Musikmärchenbuch. Beauty and a Beat von Justin Bieber und Nicki Minaj gibt es nämlich wieder im Hype seit dem Coachella. Und der Titel ist ja angelehnt an das Märchen Beauty and a Beast, beziehungsweise Die Schöne und das Beast. Und mir ist aufgefallen, dass dieses Märchen und der Song auch mehr gemeinsam haben, als ihr das vielleicht auf dem ersten Drücker denkt. Kurz nochmal, um euch abzuholen, Die Schöne und das Beast. Eine Prinzessin verliebt sich in ein verzaubertes Fellmonster und dadurch wird der Monsterfluch gebrochen. Turns out, das Monster ist eigentlich ein Prinz. Na klar! Was denn sonst? So, was hat das jetzt gemeinsam mit Justin Bieber? Erstens, es ist ein altes Märchen. Die Schöne und das Biest ist aus dem 17. Jahrhundert und Beauty and a Beat ist 2012 schon rausgekommen. Also es ist eine kleine Reise in die Vergangenheit. Zweitens, es wird getanzt. Im Film, also auf einem Ball, ein Ball nach dem anderen. Bei Justin und Nicki wird überwiegend in einem Pool getanzt. Mein Gott, ist das eine nasse Sauerei. Pitschnass ist er, der Justin. Und drittens, es ist ein Tier zu hören. Ja klar, im Märchen das Biest und bei Justin und Nicki. So, wisst ihr Bescheid. Und damit lasse ich uns jetzt in unserem Musikmärchen Beauty and a Beat hier in 1Live Diggi von Justin Bieber und Nicki Minaj.

0: Hey, hier ist Leo, N1Live.de. Und ich mache mir ein kleines bisschen Sorgen um euren Schlaf. Es gibt ein neues Spiel, das heißt Directive 8020. Und es soll richtig gruselig sein. Wir sprechen drüber mit Tobi aus dem Spieleteam. Tobi, du hast es schon gezockt. Was ist das für ein Spiel?
1: Ja, es ist mehr ein interaktiver Film als ein Spiel. Und zwar kommt es von den Machern von Until Dawn und The Dark Pictures Anthology. Und das sind eben die absoluten Spezialisten für Horror und Thriller.
0: Okay, ich habe beide nicht gespielt. Sagt mir nichts. Was heißt denn das für das Spiel?
1: Naja, das heißt, wir bewegen in unserem Fall verschiedene Charaktere durch das Raumschiff Cassiopeia. Wir sind unterwegs zum Planeten Tau CTF, um den zu besiedeln und sind sozusagen die Vorhut zum Erkunden. Die Besatzung ist im Kälteschlaf, aber kurz vor dem Ziel passiert das hier.
2: Ein Meteorit hat meinen Rumpf beschädigt.
1: Ja, es ist gut, dass zwei Leute der Crew wach geblieben sind, um eben den Schaden zu reparieren.
0: Ja, okay. Aber jetzt machen wir so einen Weltraumspaziergang und so richtig Horror fühle ich da jetzt noch nicht.
1: Der kommt jetzt, denn der Asteroid war nicht alleine. Da war irgendein Parasit mit drauf und der breitet sich so pilzartig im gesamten Schiff aus und befällt auch die Crew.
0: Okay, und du hast dich auch ordentlich gegruselt, oder wie?
1: Ich hab's nur tagsüber gespielt, so gruselig ist es. Also wirklich, Atmosphäre, die Einsamkeit des Weltraums, der Soundtrack, das ist alles super. Und du musst halt im Spiel auch Entscheidungen fällen und die entscheiden dann über Leben und Tod der Figuren. Gut ist aber, du kannst auch wieder zurückspulen und die Entscheidung rückgängig machen.
0: Okay, wenn ihr mutig genug seid, das im Dunkeln zu spielen, dann wünsche ich euch viel Glück. Directive 8020, der neue Teil der Dark Pictures-Reihe, gibt's ab sofort für PC, Xbox und PlayStation.

0: Richtig, genau dieses Grummeln da in der Magengegend. Darauf müsst ihr achten, ihr müsst was snacken. Tag auch, hier ist 1LiveDigi und wir snacken ja ganz gerne mal was zusammen hier. Und kochen das natürlich vorher auch. Wir machen komplizierte Gerichte, die ich aber versucht habe mal für euch einfach zu erklären.
1: 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Heute Kartoffeln kochen. Aber warum haben Kartoffeln außen eine andere Farbe als innen? Wieso sind Kartoffeln fast so langweilig wie Gurken? Und nennt man Deutsche, denen wegen einem Sonnenbrand die Haut abblättert, wirklich Pellkartoffeln? Schritt 1. Zunächst die Entscheidung treffen, ob ihr die Kartoffeln mit oder ohne Schale essen wollt. Seit Jahren streiten sich Wissenschaftler darüber, was besser ist.
2: Mit.
3: Ohne.
2: Mit.
3: Ohne.
2: Mit.
3: Schnauze!
1: Schritt 2. Jetzt die Kartoffeln zärtlich waschen, Wasser in einen Topf füllen und entscheiden, wann ihr die Kartoffeln in den Topf tun wollt. Direkt oder erst, wenn das Wasser kocht. Seit Jahren streiten sich Wissenschaftler darüber, was besser ist.
2: Direkt.
3: Wenn's kocht.
2: Direkt.
3: Wenn's kocht.
2: Direkt.
3: Schnauze!
1: Schritt 3. Sobald die Kartoffeln bissfest sind, abgießen, auf einen Teller geben und entscheiden, ob ihr sie ganz esst oder lieber mit der Gabel zerdrücken wollt. Seit Jahren streiten sich Wissenschaftler darüber, was besser ist.
2: Zerdrücken.
3: Nein.
2: Doch.
3: Nein.
2: Doch.
1: Boah, könnt ihr mal aufhören, euch zu streiten?
2: Schnauze!
4: Kartoffeln.
0: Die kulinarischen Tipps für alle Knollenasen und die, die es noch werden wollen. 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
1: Die Nachrichten mit David Rühl. Guten Morgen.
2: Wir hatten Flüchtlingsbewegung, Corona, das Ahrtal, wir haben den Ukraine-Konflikt. Eigentlich haben wir Krise als neues Normal und dafür sind wir nicht ausgerüstet.
1: Der Vorstandsvorsitzende des Deutschen Roten Kreuzes, Reuter, hat im WDR-Fernsehen begrüßt, dass die Bundesregierung in den kommenden Jahren 10 Milliarden Euro für den Zivilschutz ausgeben will. Reuter sieht darin aber nur einen ersten notwendigen Schritt.
2: Wir fordern als DRK schon seit vielen Jahren, dass mindestens 0,5% des Bundeshaushaltes, das ist je nach Höhe 2,5 bis 3 Milliarden Euro, jährlich in den Bevölkerungsschutz investiert werden muss.
1: Bundesinnenminister Dobrindt hat angekündigt, dass unter anderem das technische Hilfswerk modernisiert werden soll. Am morgigen Mittwoch soll dazu ein Gesetzentwurf auf den Weg gebracht werden. Die Bundeswehr will beim Düsseldorfer Rüstungskonzern Rheinmetall Lastwagen für mehr als 1 Milliarde Euro bestellen. Das geht aus einer Beschlussvorlage für den Bundestag hervor. Für das Geld soll Rheinmetall mehr als 2000 Lastwagen liefern. Die Bestellung ist die vierte aus einem Rahmenvertrag, der insgesamt 6.500 Lkw für die Bundeswehr umfasst. In den USA sind auf dem Gelände einer Moschee mehrere Menschen erschossen worden. Der Polizeichef der kalifornischen Stadt San Diego sprach von 3 Opfern. Auch die beiden mutmaßlichen Angreifer seien tot. Es soll sich um Jugendliche handeln. Als Motiv nennen die Behörden Hass. Bei der Eishockey-WM in der Schweiz hat die deutsche Nationalmannschaft auch ihr drittes Vorrundenspiel verloren. Gegen die Schweizer Gastgeber hieß es am Ende 1:6. Das deutsche Eishockey-Team hat damit nur noch geringe Chancen auf das Viertelfinale.
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1: Preußen Münster hat nach dem Abstieg aus der zweiten Fußball-Bundesliga Thomas Wörle als neuen Cheftrainer verpflichtet. Auch am Stadion der Preußen wird einiges neu gemacht. Zuerst werden die Kassenhäuschen an der Nordseite abgerissen. Paula Göbel, WDR Münster.
3: Der Nordtribüne selbst geht's frühestens ab Mittwoch an den Kragen. Der Abriss ist der umfangreichste Arbeitsschritt des Stadionumbaus und wird laut der Stadt Münster mehrere Wochen dauern. Die neue Nordtribüne soll um einiges größer ausfallen. Rund 2800 Zuschauerinnen und Zuschauer sollen dort künftig Platz haben. Stadion- und bautechnisch geht es für die Preußen also vorwärts, während es spieltechnisch leider erstmal einen Schritt zurückgeht.
1: Und das Wetter bei uns in Nordrhein-Westfalen. Bis zum Morgen lassen die letzten Schauer nach und es klart oft auf. Tagsüber geht es erst freundlich und trocken los. Im Verlauf ziehen dann aber vom Westmünsterland und der Eifel mehr Wolken und auch ein paar Schauer auf. Und es wird wärmer. In Remscheid 16 Grad, in Bielefeld bis zu 17 und in Herford maximal 19 Grad. 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

0: Ihr hört 1 Live Digi und auf meiner Playlist ist als nächstes Kontra K, ein Typ, der immer so ein Stück von seinem Tiger mit sich rumträgt.
1: Ich habe ihren Milchzahn heute an.
0: Ja, Kontra K hat nämlich vor ein paar Jahren eine Patenschaft für ein Tigerbaby übernommen, für Elsa.
1: Den Planeten machen wir eh genug in den Arsch. Menschen gibt's viele, Tiere nicht mehr.
0: Ja, Elsa war in einem Wanderzirkus, ist da gerettet worden von einer Tierärztin und dann in den Tigerpark gekommen. Kontra K hat das irgendwie mitbekommen und gesagt, er baut da jetzt ein Gehege.
1: Und dann war ich aber schon so intuit und sie schon so an mich gewöhnt, weil sie ja mit der Hand aufgezogen wurde, dass ich auch nicht mehr wegzudenken war. Und dann saß ich 4 Jahre in dem Gehege mit diesem Tiger und habe jeden Tag gespielt.
0: Naja, was soll ich sagen? Ist eine Love Story, die bis heute geht zwischen Kontra K und Elsa.
1: Die hört mich schon über Kilometer, wie ich Gas gebe vom Auto, wie auch immer sie das macht. Die steht am Zaun, wenn ich komme, ist sie schon da.
0: Im Gehege ist Kontra K aber nicht mehr unterwegs, nur noch draußen, aus guten Gründen.
1: Es ist immer noch ein Tiger, aber wir haben uns lieb, aber mit Safety.
0: Weise Erkenntnis hier von Tigerpapa Kontra K hört ihr jetzt mit seiner neuen Single zusammen mit Raf Camora. Das hier ist Zeitpunkt.

0: Schönen guten Tag, der Beefträger ist da. 1Live Digi hier, Tag auch. Und heute gibt es tatsächlich mal ein Beef auch vom Beefträger. So heißt ja die Netflix-Serie auch Beef, die einige von euch bestimmt geguckt haben auch, weil Staffel 2 ist jetzt draußen. Staffel 1 war schon ein großer Erfolg. Annika aus dem Digi-Team sagt, lohnt sich das jetzt auch nochmal zu gucken, da einzusteigen, selbst für Leute, die die erste Staffel noch nicht gesehen haben.
1: Es ist nämlich eine komplett neue Geschichte, also mit komplett neuem Cast. Die Hauptrollen spielen dieses Mal Oscar Isaac und Carey Mulligan und die sind einfach Hammer in ihren Rollen. Außerdem spielen noch Charles Melton aus Riverdale und Kaylee Spaney aus dem neuesten Knives Out mit und die beiden auch mega gut.
0: Yes, und die haben jetzt natürlich alle, wie der Serientitel schon verrät, Beef miteinander.
1: Auch. Aber auch die Paare untereinander haben Stress. So ein ganz normaler Abend sieht nämlich zum Beispiel bei den Country-Club-Chefs Oscar Isaac und Carey Mulligan so aus.
2: Du verpisst dich hierher und so können wir nicht über Dinge reden, die wichtig sind. Ist das wieder dein perverser Scheiß? Machst du das wieder?
3: Ich höre mir nur einen Podcast an.
2: Ich hasse dich.
3: Na bitte.
2: Ich hasse dich, ja.
3: Ja, ich weiß.
2: Ja, ich hasse dich aus ganzem Herzen.
3: Weiß ich.
0: Okay, klingt nicht so entspannt, aber da geht sogar noch mehr.
1: An einem Abend, da eskaliert es dann noch ein bisschen krasser zwischen dem Ehepaar und dann werden die beiden halt auch noch von dem anderen Paar, also von Charles Melton und Kaylee Spaney, dabei beobachtet. Danach geht es dann halt wirklich so richtig los.
0: Okay, ja, das klingt jetzt wirklich maximal stressig.
1: Die Serie macht so viel Spaß und ist teilweise richtig unvorhersehbar. Also es ist so diese perfekte Absurdität. Es ist zwar anstrengend, aber auf so eine gute Art und Weise. Es hat so ein bisschen was von The White Lotus oder auch von You, nur halt noch abgedrehter. Und es gibt etliche Plot-Twists, einen super Soundtrack.
0: Also Empfehlung geht raus für Beef Staffel 2. Die Serie könnt ihr euch bei Netflix reindonnern. 1Live.

0: Leute, egal wie nett oder intelligent jemand ist, ich finde, wenn diese Person einen weirden Namen hat, macht das sehr viel kaputt. Ich heiße Janina. Ich weiß nicht, ob das was mit euch macht. Aber ohne Scheiß, wenn man so einen weirden Namen hat, dann ist einfach nicht mehr viel übrig vom guten Image. Da kannst du so intelligent oder nett sein, wie du willst. Ich nenne jetzt keine weiteren Namen außer meinen. Okay, doch, vielleicht einen. Den Nachnamen einer Familie, die sich bei kaum zu glauben in der ARD-Mediathek vorgestellt hat.
1: Insgesamt tragen 72 Menschen in unserer Kleinstadt Laube-Bansbach diesen Namen.
2: Um die vielen Fickers auseinanderzuhalten, setzen sie einfach ihren Job vor den Namen.
3: Klick auf! Wir sind die Heizungsficker.
4: Ich bin der Sauerkrautficker.
5: Wir sind die Elektroficker.
4: Ich trage den Namen mit Stolz, weil der Name Ficker ist hier bei uns im Ort eine Institution, ist bekannt und ich bin gern ein Ficker. Ja, einen Hühnerficker gibt es auch, ja.

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1: Die Nachrichten mit David Rühl. Guten Morgen. Die vielgenutzte Bahnstrecke zwischen Emmerich am Niederrhein und Oberhausen im Ruhrgebiet ist wieder frei. Seit gestern fahren wieder Fernzüge und Güterzüge und von heute an auch der Regionalverkehr. Der 73 Kilometer lange Abschnitt war mehr als anderthalb Jahre lang immer wieder gesperrt. Daniela Bliersbach für WDR aktuell.
2: Die Strecke wurde für den internationalen Güterverkehr umgebaut. In der Zeit ist ein drittes Gleis gebaut und Technik erneuert worden. Außerdem wurden Bahnhöfe modernisiert und Schallschutzwände installiert. Die Brücke über den Wesel-Dattel-Kanal wurde erneuert. Nun ist sie breiter und höher und so an den unter der Brücke passierenden Schiffsverkehr angepasst.
1: Die Bevölkerung in Deutschland soll besser vor den Auswirkungen von Anschlägen, Kriegen oder Naturkatastrophen geschützt werden. Laut einem Gesetzentwurf ist unter anderem vorgesehen, dass Bunker und andere Schutzräume in Warn-Apps angezeigt werden. In Berlin ist der Civis Medienpreis verliehen worden, der wichtigste europäische Medienpreis für Integration und kulturelle Vielfalt. Der Hauptpreis ging an den Dokumentarfilm Mr. Nobody Against Putin. Er zeigt den Alltag eines Lehrers in Russland nach Beginn des Angriffskriegs auf die Ukraine. Annika Witzel für WDR aktuell.
3: Die Jury lobte besonders den Mut und den Humor des Films und das intime Bildmaterial, das in Mr. Nobody Against Putin das autoritäre Russland zeigt. Neben der Doku wurden noch 7 weitere Beiträge ausgezeichnet. Zum Beispiel der Audiobeitrag Belal kommt aus Afghanistan aus dem WDR Mausradio oder das Instagram-Reel Wie Medien und Politiker die deutsche Gesellschaft spalten von Büschra Sayed.
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1: Auf der Kinderintensivstation der Aachener Uniklinik sollen Frühgeborene von Anfang an wertvolle Humanmilch bekommen. Deshalb werden Mütter von älteren Frühgeborenen jetzt zu Spenderinnen. Claudia Becker, WDR Aachen.
4: Es geht um einen gesünderen Start ins Leben. Denn gerade Frühgeborene profitieren von den lebenswichtigen Schutzfaktoren der Muttermilch, die in industrieller Babymilch fehlen. Frühchen, die mit menschlicher Milch versorgt werden, haben unter anderem seltener Darm- oder Lungenkomplikationen. Viele Mütter können aber nach einer Frühgeburt erst nach ein paar Tagen ihr Kind selbst damit versorgen. Die Milch der Spenderinnen wird pasteurisiert und anschließend tiefgefroren.
1: Und so wird das Wetter bei uns in Nordrhein-Westfalen. Bis zum Morgen lassen die letzten Schauer nach und es klart oft auf. Tagsüber gibt es erst einmal freundliches und trockenes Wetter. Im Verlauf ziehen dann aber vom Westmünsterland und der Eifel mehr Wolken und ein paar Schauer durch. Dazu wird es etwas wärmer. In Nümbrecht 16 Grad, die Höchstwerte in Augustin 17 Grad und in Bad Salzuflen noch 19 Grad. Die weiteren Aussichten, der morgige Mittwoch wird sehr wechselhaft mit teils kräftigen Schauern bei 16 bis 20 Grad. Das war WDR aktuell.

0: So, hier ist 1Live Digi und wir quatschen über ein neues Game. Und für mich ist das wirklich wie Weihnachten als Kind. Weihnachten als Kind, neues Game kommt raus. Ihr steht extra früh auf morgens, damit ihr es zocken könnt. Und dieses neue Game heißt Morbid Metal. Da spielt ihr so einen KI-Krieger, kämpft gegen verschiedene Gegner, habe ich im Trailer gesehen. Ich will mich aber nicht auf den Trailer verlassen, sondern auf Tobi aus dem Digi-Team. Tobi, was sagst du zu Morbid Metal?
1: Also das Spiel verlangt einem wirklich alles ab. Das gehört mit zu den schwersten Games seit langem, die ich gespielt habe. Okay. Aber auch wenn ich oft gestorben bin, war ich null frustriert, komischerweise.
0: Oh, warum das? Also warum war es nicht frustrierend?
1: Ja, zum einen, du hast wirklich eine Lernkurve im Spiel, ja?
2: Failure is a step to perfection.
1: Fehler ist ein Schritt zur Perfektion, sagt da dein Trainer, wenn du verloren hast irgendwie. Also du wirst wirklich trainiert im Spiel, ja. Und bei den ersten Anläufen, da stirbst du recht schnell und fängst dann wieder komplett von vorne an. Aber du merkst auch jedes Mal, wie du immer so ein bisschen besser wirst und dann dir auch Strategien entwickelst, wie du mit den Gegnertypen am besten fertig wirst. Zum anderen ist es grafisch echt schick und der Soundtrack, der hat mich auch ordentlich angetrieben.
0: Ja, es klingt super atmosphärisch gerade schon. Aber heißt das, wenn ich dieses Game zocke, muss ich so ein bisschen frustresistent sein, Tobi? Oder meinst du, ich kann mir da irgendwas von dir abgucken und nicht so oft sterben?
1: Wirst du trotzdem. Du wirst oft draufgehen und du brauchst echt Geduld, um es zu perfektionieren. Aber das Spiel schafft es halt auch, dass du jedes Mal denkst, nee, jetzt mache ich's aber und jetzt schaffe ich's und jetzt schaffe ich's. Es motiviert dich unheimlich. Und das Faszinierende ist, du kannst das Spiel auch mal eben rasch nebenbei eine Runde zocken. Einfach mal 10 Minuten, halbe Stunde. Dann ist aber auch die Gefahr, dass du gar nicht merkst, wie die Zeit vergeht, weil du immer wieder neu anfängst und sagst, so, jetzt will ich's aber schaffen, Mhm. Es ist ein wirklich schönes Game und wer mal reinschnuppern will, es gibt auch eine kostenlose Demo, wenn man erstmal probieren will.
0: Yes, Morbid Metal heißt dieses neue Game jetzt für euch im Handel.

Weiter geht's in 1Live.de. Mit A Palm Tree Boy. Und ich weiß nicht, wo sich Palm Tree Boy gerade versteckt hat, aber er hat Sommer-Vibes mitgebracht. Und ich finde auch sein Name, er klingt wirklich wie so ein kleines Dschungelkind, ne? Palm Tree Boy. Das war auch der Rappername von Mowgli, glaube ich. Palm Tree Boy. Und der Track klingt auch ein bisschen wie eine Safari durch den Regenwald. Aber ich liebe das. Tropical Pop mit Vocals, die teilweise in einer lokalen südafrikanischen Sprache sind. Klingt super magisch. Und auch der Titel ist in dieser Sprache auch quasi jetzt für euch in 1Live.de.

0: Yo, was geht? Hier ist Lennart in 1Live Digi. Ich sag ganz ehrlich, ich mache mir jetzt keine Gedanken mehr, ob ich irgendwas Falsches sage in 1Live Digi. Irgendwie zum Beispiel so eine Redewendung durcheinander bringe oder was weiß ich. Mache ich mir jetzt keine Gedanken mehr, nachdem ich Maggie bei RTL Plus gesehen habe in der Sendung Are You The One?
1: Ich weiß, dass ich mich in anderen Sachen falsch entschieden habe, beziehungsweise auch vielleicht gegen die Gruppe gespielt habe. Aber nicht extra und nicht, weil ich anderen Leute einen Rücken in die Messer hauen wollte. 1Live.

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1: Die Nachrichten mit David Rühl. Guten Morgen. Die Bundesregierung will mehr Geld für den Bevölkerungsschutz ausgeben. Morgen will sie dazu einen Gesetzentwurf auf den Weg bringen. Philipp Eckstein, WDR Berlin.
2: 10 Milliarden Euro sollen bis 2029 in den Zivil- und Katastrophenschutz investiert werden. Mit dem Geld sollen Gebäude modernisiert werden und zusätzliche Ausrüstung gekauft werden. Zum Beispiel mehr Fahrzeuge und mehr Feldbetten. Zudem soll mehr Personal für Krisenfälle ausgebildet werden. Dabei geht es auch um eine engere Verzahnung von Bundeswehr und Zivilschutz.
1: Bahnreisen am Niederrhein wird nach mehr als 1,5 Jahren einfacher. Die Strecke zwischen Emmerich und Oberhausen ist wieder frei. Laut Bahn fahren da erstmal wieder Fern- und Güterzüge, ab heute Morgen dann auch wieder Regionalbahnen. Auf der Strecke war ein drittes Gleis für den Güterverkehr gebaut worden. Der Bau neuer Wohnungen nimmt in Deutschland weiter zu. Laut Statistischem Bundesamt wurden in den ersten 3 Monaten dieses Jahres 63.500 Genehmigungen erteilt, knapp 15% mehr als im Vorjahreszeitraum. Die deutsche Eishockey-Nationalmannschaft hat bei der WM auch ihr drittes Vorrundenspiel verloren, mit 1:6 gegen die Schweizer Gastgeber. Das deutsche Team hat damit nur noch geringe Chancen auf das Viertelfinale. Burkhard Hupe, WDR Sport.
3: 26 Spielminuten war in Zürich alles in Ordnung für die deutsche Eishockey-Nationalmannschaft. Es stand 0:0. Deutschland war gut im Spiel, hatte ein Powerplay, traf den Pfosten und dann im Gegenzug die Schweizer in Unterzahl erfolgreich. Und danach brach Deutschland komplett auseinander. Innerhalb von nur 12 Minuten 5 Tore für die Schweizer im letzten Abschnitt ließen es dann die Schweizer sehr viel ruhiger angehen, erhöhten noch auf 6:0, ehe Frederik Tiffels wenigstens noch der Ehrentreffer zum 1:6 gelang.
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1: In Velbert-Langenberg haben die Stadtwerke ein Naturfreibad eröffnet. An derselben Stelle war 2011 trotz vieler Proteste das alte Freibad abgerissen worden. Iris Zachert für WDR aktuell.
4: Im Naturfreibad kommt das Wasser komplett ohne Chemie und ohne Heizung aus. Chlorgeruch wird es hier also nicht geben. Und der Sonnenschein entscheidet über die Wassertemperatur. Im Becken gibt es eine 25-Meter-Bahn mit Startblöcken, Möglichkeiten zum Rutschen und Spielen sowie einen flachen Sandbereich für Kleinkinder. Das Naturfreibad ist Teil des Langenberger Nizza-Bades, zu dem auch ein Hallenbad gehört. Bei Außentemperaturen ab 22 Grad ist das Naturfreibad geöffnet und das Hallenbad geschlossen.